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0: Willkommen zum Teach Podcast, dem studentischen Podcast, in dem wir über Themen rund ums Lehramt sprechen. Ich bin Fabi.
1: Und ich bin Nadja und wir begrüßen euch zu dieser Folge mit unserem Gast Carlo Schmidt. Für diese Folge haben wir uns einem großen Thema angenommen, Schule und Gesellschaft. Carlo Schmidt ist wissenschaftlicher Mitarbeiter in der Abteilung Pädagogik des Instituts für Erziehungswissenschaften an der Uni Stuttgart und hat sich in seiner Dissertation mit vielen Fragen rund um das Thema Verhältnis von Gesellschaft zur Schule beschäftigt. Heute wollen wir dieses Mammutthema unter folgender Fragestellung beleuchten und erkunden. Wie flexibel kann und muss Schule sein im Hinblick auf Krisen und Wandel? In dem Atemzug betrachten wir dann auch, wie Bildungsgerechtigkeit in dem komplexen und dynamischen Gefüge zwischen Schule und Gesellschaft einen Platz finden kann. Und damit wünschen wir euch viel Spaß und begrüßen ganz herzlich Carlo. Danke, dass du heute da bist.
2: Danke für die Einladung.
0: So, dann starten wir jetzt gleich mal in dieses Thema rein. Wie würdest du das Verhältnis von Schule und Gesellschaft heute denn beschreiben? Wie sollte es sein oder wie war es ursprünglich gedacht?
2: Also, wie es ursprünglich gedacht war, weiß ich nicht, weil das wäre, glaube ich, ein bisschen anmaßend, das sozusagen allein schon aus dem Grund der Ausdifferenzierung in der Gesellschaft. Je nachdem, von welcher Stelle aus man Schule anschaut, entscheidet sich dann, was der Schule zugeschrieben wird. Und wie es ursprünglich gedacht war, kann ich auch schwierig sagen, weil da gibt es natürlich historisch betrachtet viel, was geschrieben wurde. Aber ursprünglich ist deshalb vor allem heikel, weil der Umgang mit Erziehung und Bildung kein naturgegebenes Verhältnis ist, sondern ein solches immer gesellschaftlich konstruiert wird und historisch gewachsen ist. Und demnach auch abhängig vom zeitgenössischen Kontext. Und wenn wir uns die Verhältnisbeschreibungen von Schule und Gesellschaft in unserer spätmodernen Gesellschaft anschauen, dann gibt es drei Verhältnisse, und zwar beziehungsweise drei Schulverständnisse vielmehr, habe ich in meiner Diss rausgearbeitet. Und zwar das erste Schulverständnis wäre das gesellschaftlich-ökonomische. Da wird die Funktion der Schule darin gesehen, Qualifikation und Allokation zu betreiben, also Schülerinnen und Schüler auszubilden und sie dann zuzuweisen. Und da gilt Schule als Fundament des gesellschaftlichen und individuellen Wohlstands. Das zweite Verhältnis wäre dann das individuell humanisiert ökonomische. Da geht es dann darum, dass die Funktion der Schule darin gesehen wird, beruflichen Erfolg zu ermöglichen und Status anzubahnen. Andreas Reckwitz hat 2017 ein Buch veröffentlicht, Die Gesellschaft der Singularitäten, und beschreibt darin das individuell kuratierte Leben. Und das trifft's, weil da geht es dann, ja, wie ich gesagt habe, um beruflichen Erfolg und Status. Und das dritte Verhältnis, das hebt sich von den ersten beiden ein bisschen ab. Da geht es nämlich um die, beziehungsweise die Zuschreibung ist dann individuell humanistisch gesellschaftlich. Und die Funktion der Schule wird dann darin gesehen, Demokratie zu vermitteln, Gemeinschaft beizubringen, soziale Integration zu ermöglichen und Leistung durchaus als Prinzip zu haben, aber als Nebenprodukt einer sozial-emotional förderlichen Lernumgebung. Und je nachdem, also welches Verständnis von Schule vorliegt, ist dann auch das Verhältnis affirmativer oder kritischer von der Gesellschaft zu ihrer Schule.
1: Jetzt hast du ja in deiner Dissertation auch insbesondere den Diskurs über Schule in der Gesellschaft untersucht. Und du hast ja gerade auch schon angesprochen, dass die Schulfunktion oder die Rollen von Schule in einem zeitgenössischen Kontext betrachtet werden müssen. Deswegen jetzt die Frage, jetzt hast du das gerade sehr theoretisch geclustert. Welche dieser Klassen sind denn besonders stark in dem Diskurs in der Gesellschaft über Schule vertreten?
2: Alle drei. Oder wie meinst du das?
1: Gleich stark?
2: Ja, tatsächlich. Also je nachdem, wo man hinschaut, sind die vertreten. Es gibt natürlich nicht so den einen Diskurs, sondern es gibt viele unterschiedliche Diskurse zu vielen unterschiedlichen Themen. Aber ich erspare euch jetzt die Diskurstheorie und die Diskursanalyse. Je nachdem, wo man hinschaut, sind dann die Zuschreibungen unterschiedlich. Beziehungsweise die drei Sachen, die ich gerade eben referiert habe, die sind aus den Zeitungen der politischen Mitte sozusagen, also aus Zeit, FAZ und Spiegel. Da kommen die her. Und da merkt man auch schon, selbst dort sind die Zuschreibungen unterschiedlich. Also im selben politischen Diskursraum, ja, also wenn man dann noch die Ränder anschaut, sowas wie Welt oder News auf der einen Seite und Taz auf der anderen Seite, Moment, halt, man kann nicht Dazu News in einem Satz verwenden, das geht nicht. Also je nachdem, wo man dann hinschaut, Welt auf der einen Seite und Taz auf der anderen Seite sind dann natürlich die Zuschreibungen nochmal unterschiedlicher, aber dazu würde ich nachher noch was sagen.
0: Da klingt ja schon an, dass Schule nicht losgelöst von gesellschaftlichen und politischen Dynamiken betrachtet werden kann. Warum?
2: Also was für die, Achtung, schwieriges Wort, Politizität der Erziehungswissenschaft gilt, gilt auch für die Schule. Die Schule ist nämlich immer auch politisch. Das heißt, weil sie Fragen nach Macht, Normen und Teilhabe und Gerechtigkeit behandelt. Und deshalb kann sie sich ihrer gesellschaftlichen Verantwortung auch nicht entziehen. Also beziehungsweise muss sich selbst als Akteur in politischen Aushandlungsprozessen begreifen. Und Markus Emmerich aus Tübingen hat 2023 einen diesbezüglich ziemlich spannenden Aufsatz veröffentlicht. Und zwar geht es da um die Entwicklung von Schulen. Und er hat da einmal eine Innenaktiv-Dimension von Schulentwicklung gezeichnet und eine Außenpassiv-Dimension. Und Innenaktiv meint dabei, dass die Organisation von Schule und Unterricht durch die Schule produziert wird und Außenpassiv eben durch Familie, Politik, Sozialstruktur, Ökonomie, Recht und so weiter beeinflusst ist. Und in diesem Spannungsverhältnis steht Schule. Und das macht sie auch zu einer derart widersprüchlichen Organisation. Und die Widersprüchlichkeit wiederum lässt sich jetzt anhand der Funktionen von Schule herleiten, die ihr so zugeschrieben wird. Da gibt es einen ganz bekannten österreichischen Erziehungswissenschaftler, und zwar den Helmut Fendt. Der hat die neue Theorie der Schule veröffentlicht, die nun auch nicht mehr ganz so neu ist, aber sie hat so ein Alleinstellungsmerkmal in der Erziehungswissenschaft. Und da geht es eben um die vier Funktionen von Schule, also um Qualifikation, um Selektion, um Integration und um Enkulturation. Diese vier großen Aufgaben hat die Schule. Und die Widersprüchlichkeit wirkt hier zum Beispiel, dass Schule auf der einen Seite ja sensibel Kultur vermitteln soll und auf der anderen Seite sie aber auch selektieren muss. Das ist für den einen oder anderen, der in der Schule arbeitet, widersprüchlich. Und im pädagogischen Handeln dann wiederum lässt sich diese Widersprüchlichkeit ganz gut mit Werner Helzbachs Antinomien herleiten. Und zwar gibt es da eine ganz bekannte, das ist das Nähe-Distanz-Problem. Also wie viel Nähe lasse ich als Lehrkraft zu und wie viel Distanz brauche ich, um meine Arbeit so zu machen, dass ich damit zufrieden bin. Da gibt es auch noch einige andere, also Organisation, Interaktion wäre sowas. Das andere wäre Einheitlichkeit und Differenzierung oder Kontrolle und Autonomie, Selektion und Förderung und so weiter und so fort. Und das zeigt, denke ich, diese Widersprüchlichkeit, mit der sich Schule bewegt und die verschiedenen gesellschaftlichen Anforderungen, die an sie gestellt werden. Und das zeigt auch, je nachdem, welches Außen und Passiv die Schule umgibt, muss sie dementsprechend handeln und demnach dann dem auch gerecht werden zu können.
1: Jetzt hast du ja gerade schon angesprochen, dass es eigentlich unterschiedliche Diskurse gibt. Also natürlich die politische Mitte bildet ein bestimmtes Narrativ ab und dann die Randgruppen natürlich auch und wahrscheinlich auch ziemlich unterschiedliche. Jetzt würde mich einfach mal interessieren, wie spricht denn die Gesellschaft über Schule und was für Narrative gibt es denn über Schule und wie schätzt du die Narrative denn auch ein?
2: Ja, also Schule ist nie für sich, sondern in ihrer Problematisierung und Bewertung abhängig von gesellschaftlichen Konstruktionsprozessen. Und in einer meiner neueren Studien beschäftige ich mich mit der Frage, wie nach dem offensichtlichen Rechtsruck in Deutschland und ja auch weltweit über Schule gesprochen wird. Und dann habe ich in meiner Diss mich ja mit Zeitungen der politischen Mitte befasst und jetzt eben mit den von den politischen Rändern. Und die Schule steht, wer hätte es gedacht, unter Beschuss und zwar aus allen Lagern. Und dass wir uns richtig verstehen, ich halte es in einer Demokratie für enorm wichtig, dass wir eine wachsame Öffentlichkeit haben. Besonders dann, wenn es um solche zentralen Institutionen wie die Schule geht. Und in meiner Diss kam nun raus, dass die Zeitungen in der Mitte im Großen und Ganzen die Schule recht ausgewogen darstellen. Die normative Referenz wäre hier eben die verbesserbare öffentliche Schule. Und in der Studie jetzt zeigte sich aber, dass, und ich verwende hier jetzt mal die Labels rechts und links, das auf eine Delegitimierung der öffentlichen Schule hinausläuft. Und wobei rechts hier schon den deutlichen Überhang hat. Also links geht es dann häufig darum, Selektion, Reproduktion sozialer Ungleichheit, Exklusion und Disziplinarmachtsfragen hervorzuheben, die in der Schule so stattfinden. Und die normative Referenz ist hier, eine grundsätzlich reform- und kritikwürdige Institution zu konstruieren. Es sind ohne Frage tragende Probleme, aber es bleibt halt dabei stehen. Also die Suche nach einer besseren Schule findet auch da nicht statt. In der Springerpresse und in News beispielsweise geht es deutlich wilder zu. Da wird Schule als gefährlicher Ort dargestellt, als leistungsschwache Institution, als mit der Migration überfordert und als Beispiel für Staatsversagen dargestellt. Und hier lässt sich dann schon fragen, wenn wir jetzt mit diesen Deutungsmustern im medialen Raum operieren, welches erhabene Objekt der Ideologie, hier beziehe ich mich auf Slavoj Žižek, lässt sich hier eigentlich daraus konstruieren, beziehungsweise wird hier verteidigt. Und ich meine eines, dass sich bei Helmut Schelsky, das war ein deutscher Soziologe, in den 1950er Jahren wiederfindet, nämlich ein Bild von Schule, das in der Schule diszipliniert, leistungsorientiert und sozial undurchlässig auftritt. Und was nämlich in diesem rechten Diskursraum sehr spärlich vorkommt, ist das Thema Bildungsgerechtigkeit beziehungsweise Bildungsungerechtigkeit. Damit wird das Bild, also dadurch, dass das Thema nicht vorkommt, wird das Bild einer Schule als gerechte Institution aufrechterhalten, obwohl sie das ja empirisch, und hier trifft der linke Diskursraum schon einen Nerv, eben nicht ist. Da ist ja die Studienlage von quantitativer bis qualitativer Forschung und von OECD bis Rosa-Luxemburg-Stiftung ziemlich eindeutig. Und warum also das Bild einer gerechten Schule, in der Leistung als Prinzip gilt, dennoch aufrechterhalten wird, kann mit den Erkenntnissen des französischen Soziologen Thomas Piketty wiederum ganz gut erklärt werden. Der hat herausgearbeitet, dass eine Gesellschaft, in diesem Fall diese Teilöffentlichkeit, eine beziehungsweise Ungleichheiten rechtfertigen können muss, andernfalls ist der soziale Frieden in Gefahr. Also stelle ich eben lieber auf Leistung des Individuums ab, anstatt systemische Probleme zu suchen. Und das wiederum trifft auf das Selbstverständnis dieser Teilöffentlichkeit, denn es geht ja dabei um die Aufrechterhaltung einer Illusion, und zwar der Illusion, dass die gesellschaftliche Position durch Fleiß und Leistung erreicht wurde und nicht etwa durch günstige Strukturen. Zusammenfassend kann man hier also sagen, dass sich letztlich nicht die empirische Schule mit all ihren Widersprüchen in Frage gestellt wird, sondern ein ideales Bild von Schule konstruiert und verteidigt wird.
1: Es ist ja eigentlich spannend zu sehen, dass wie eigentlich auf Krisen oder auch Herausforderungen generell reagiert wird. Also es wird nicht nur konstruktiv darüber diskutiert, sondern es werden wirklich auch Narrative aufgebaut und verteidigt. Oder wie du gerade gesagt hast, Illusionen sogar. Lass uns doch jetzt mal ein bisschen tiefer in das Thema Wandel und Herausforderungen im Generellen zu sprechen kommen. Denn wie wir gerade auch schon gesagt haben, Schule und Gesellschaft sind unmittelbar miteinander verbunden. Und gleichzeitig ist ja Schule schon eine Institution im Generellen, ist ja was bestimmte Strukturen braucht, und dementsprechend ist sie in gewisser Weise ja unflexibel, sage ich mal, weil sie eben in gewisser Weise das auch sein muss. Sie muss ja auch stabil sein und eine Struktur haben. Gleichzeitig ist es aber so, dass die Gesellschaft ja sich wandelt und es immer wieder Herausforderungen gibt aus verschiedenen Ecken. Und neben den Narrativen, die jetzt bestimmte Illusionen oder Narrative verteidigen, müssen wir ja auch sehen, dass die Schule ja irgendwie darauf reagieren muss oder die Institution Schule und die Bildungspolitik. Und da stellt sich uns jetzt natürlich erstmal die ganz große Frage, die auch so ein bisschen über der Podcast-Folge steht: Wie flexibel kann und muss Schule sein im Hinblick auf Wandel und Herausforderungen? Das ist mal eine sehr große Frage. Vielleicht um so ein bisschen das ein bisschen runterzubrechen. Wir stellen uns vor, wir haben irgendwie eine holprige Straße, das ist so die Gesellschaft und der Wandel, der darin stattfindet. Und die Schule ist in gewisser Weise jetzt ein Auto, das Stoßdämpfer braucht, um eben die Insassen nicht zu gefährden und die Fahrt nicht zu unangenehm zu machen, während sie diese Straße befährt. Und deswegen mal vielleicht so als Einstiegsfrage: Wo sind denn solche Stoßdämpfer im Bildungssystem? Also an welchen Stellen sind so Stellschrauben, wo Bildungspolitik und auch die einzelnen Schulen eingreifen können, um auf den gesellschaftlichen Wandel oder Herausforderungen zu reagieren?
2: Ich sage jetzt was, mit dem ich mir vielleicht keine Freunde mache. Je nachdem, wo und aus welcher Perspektive man nämlich auf unser Schulsystem schaut, ist es so schlecht nicht. Also was aber die erstmal vielen kritikwürdigen Punkte natürlich nicht kleiner macht. Das vielleicht mal gleich vorweg. Und als Stoßdämpfer würde ich auf jeden Fall die vielen Lehrkräfte bezeichnen, die strukturellen Defizite nach besten Möglichkeiten und nach mit aller Kraft versuchen auszugleichen. Und auch hier zeigt sich übrigens, dass das Bild von Lehrkräften gar nicht so schlecht ist, wie man einstweilen meint. Es gibt zwar durchaus die Zuschreibung, das war in meiner Diss ein ganz witziges Deutungsmuster, der desinteressierte Papiermensch, das ist die Lehrkraft. Aber es wird schon auch die aufopferungsvolle Arbeit der Lehrkräfte gesehen, die da jeden Tag geleistet wird. Und ja, bezüglich Politik zeigt Aladin Elmafalani das ja recht eindrücklich. Der hat ja herausgearbeitet, dass wir heute so viel Geld für Schule ausgeben wie noch nie in der Geschichte der Bundesrepublik. Allerdings immer noch zu wenig. Und das ist nicht mein Ding, sondern also möchte mich nicht mit fremden Federn schmücken, aber Elmafalani sagt dann eben in der Folge, die Bedarfe und Anforderungen sind schlicht viel stärker gewachsen als die Herausforderungen und die politische Bereitschaft zur Finanzierung. Und diesbezüglich hört man dann öfter den Satz, naja, Geld allein hilft auch nicht, aber da möchte ich entgegnen, kein Geld hilft halt noch viel weniger. Und hier muss man dann auch irgendwie so ein bisschen aufpassen, weil ich muss ein bisschen ausholen. Das Bildungssystem kann man als Drei-Ebenen-System sehen. Und zwar als Mikroebene, das ist der Unterricht, die Mesoebene, das ist die Schule und die Makroebene, das ist die Politik. Und die Politik, die versucht ganz gerne die Verantwortung für Vorhaben in die Schulen und an den Unterricht abzugeben. Und eben ohne ausreichend Geld zur Verfügung zu stellen. Und jetzt ist natürlich prinzipiell mal das gut, dass die Einzelschule mehr Verantwortung hat. Aber am Beispiel der Inklusion zeigt sich das Problem recht eindrücklich. Und zwar wird hier, anstatt die Schulen mit gut ausgebildetem Personal und diesbezüglich auszustatten, eben an die Haltung der Lehrkräfte appelliert. Und das kann man schon machen, das ist auch wichtig, aber das verschiebt die Verantwortung. Und das führt dann auch dazu, dass es auf einmal nicht mehr an Ressourcen hängt, sondern dass das Thema Inklusion hypermoralisiert wird. Das heißt, man kann da eigentlich gar nicht dagegen sein, weil dann bin ich ja gegen Inklusion von Kindern mit Inklusionsbedarf. Und das geht nicht. Dabei habe ich vielleicht einfach strukturelle Probleme mit dem Ganzen als Lehrkraft, weil ich eine Klasse habe mit einem Klassenteiler von 30 Schülern, manchmal dann auch 31 in der Klasse und dann habe ich da noch zwei Inklusionskids. Ja, das wird weder dem Inklusionskind gerecht, noch dem Lehrkraft, noch der Lehrkraft, noch den anderen in der Klasse. Das ist, denke ich, so ein Problem.
0: Wir hatten auch in Folge 32, hatten wir Frau Herz da und haben über Inklusion von Autismuskindern am Gymnasium gesprochen. Da ging es dann eben auch darum, dass sich viele Lehrkräfte überfordert fühlen, diese Inklusion tatsächlich umzusetzen, weil es eben nicht Teil der normalen Lehrerausbildung ist und dass es dann eben einfach eine weitere Aufgabe ist, die on top kommt zu dem eh schon stressigen Alltag.
2: Ja, also das ist ja tatsächlich so. Dann, ich meine, warum haben wir in Baden-Württemberg den Studiengang Sonderpädagogik mit unterschiedlichen Ausrichtungen? Wenn ich jetzt also an der Regelschule bin und da keine Ahnung habe, dann kann ich mich natürlich an das Schulamt wenden und dann kommt da jemand und hilft mir ein bisschen, aber die kommen ein-, zweimal. Und dann ist es ja auch so, also ich bin ja auch Lehrer und an der Schule, an der ich unterrichte, hatten wir beispielsweise einen Schüler mit unter 10% Sehkraft. Und jetzt gibt es ja, beziehungsweise die Gesetzeslage ist so, dass der größere Arbeitsblätter bekommt, dass der mehr Zeit bekommt und so weiter und so fort. Also auch dann bei Klassenarbeiten früher in die Klasse rein darf und länger Zeit bekommt und so. Und das wollte der alles gar nicht. Der wollte einfach dazugehören. Der wollte nicht der sein mit der dicken Brille, der anders ist als die anderen, sondern der wollte gleich sein wie seine Kumpels. Und das war für den wirklich unangenehm. Und ich bin da am Anfang reingelaufen mit meinen großen Arbeitsblättern und dachte, hey geil, ich habe was richtig Gutes gemacht. Dann, der wollte das nicht.
0: Wie geht man damit dann um?
2: Naja, man macht kleine Arbeitsplätze. Vielleicht schneiden wir das raus. Ja, aber
0: es ist ein lustiger, so, ja, aber so ist halt dann einfach die Realität.
2: Ja, ja. Ja, weil, also, was willst du machen?
0: Ja.
2: Ich kann ja nicht dem Kind dann sagen, nein, du kriegst jetzt ein, was ist das, A3 oder A2? Hm. Hier.
0: Du musst jetzt auf
2: diese genau, große. Du musst Inklusion haben. Wenn der keinen Bock hat. Ja. Und das war so witzig, weil der dann auch, der ist wahnsinnig schnell mit seinem Fahrrad in die Schule gefahren und ist da auch immer rumgerannt. Also man hat es ihm auch nicht angemerkt. Hm. Aber wenn er dann halt da saß und was lesen sollte im Buch, dann war das immer so. Ja. Dann hat er ewig gebraucht. Der dann übrigens auch, da haben die Eltern sich dazu entschieden, dass das Kind die Schule verlässt. Und er ist dann auf ein SBBZ 10 gegangen. So, also das sind so ein bisschen die dunklen Seiten der Inklusion, die man halt nicht so, die so hinten runterfallen.
1: Hm. Und wo dann auch Lehrkräfte in gewisser Weise ja dann alleingelassen werden damit,
2: ja.
1: Oder?
2: Ja, ja, ja. Ja. Aber also innerhalb des Kollegiums war dann schon ein Zusammenhalt da. Also Da hat man schon versucht dann, aber da so, es gibt sicherlich auch Fortbildungen. Aber inwieweit die dann irgendwie.
1: Jetzt haben wir ja gerade schon ein bisschen gesehen, auch an dem Beispiel mit der Inklusion, dass die Stoßdämpfer dann oft einfach die Lehrkräfte sind. Gibt es denn auch Stoßdämpfer auf der Meso- und auf der Makroebene oder wie sehen die da aus?
2: Also Stoßdämpfer auf der Makroebene. Die Politik hat für mein Dafürhalten zwei Möglichkeiten zu steuern, nämlich finanzieren auf der einen Seite und auf der anderen Seite sinnvolle Programme aufzusetzen. Das ist der Stoßdämpfer auf der politischen Ebene. Und der Stoßdämpfer auf der Meso-Ebene, das kann man auch wieder mit Emmerich erklären, das ist die Innenaktivseite der Schule. Also je nachdem, wie eine Schule beispielsweise die Klassen einteilt, Heterogenität irgendwie wahrnimmt und ernst nimmt, ist es unterschiedlich und kann die Schule dem gerecht werden oder halt nicht. Wenn ich beispielsweise an der Schule bin, an der, also in Baden-Württemberg wurden ja die Gemeinschaftsschulen eingeführt, vor 11 Jahren. Glaube ich, 12, sowas. Da war es so, dass dann dieses Gemeinschaftsschulprinzip in die Realschulen übertragen wurde. Und da an der Gemeinschaftsschule lernt man ja auf unterschiedlichen Niveaustufen, auf dem Grundniveau, auf dem Mittelniveau und auf dem Erweiterungsniveau. Das gibt es an der Realschule auch, das G- und das M-Niveau. Also das E-Niveau ist das gymnasiale Niveau. Und jetzt ist es so beispielsweise, wenn ich jetzt an der Realschule bin, die sagen, wir machen G- und M-Klassen, die gibt's, dann ist es zumindest aus Heterogenitätsperspektive äußerst fragwürdig, weil ich dann eben nichts abstoß oder weil ich dann eben kein Stoßdämpfer bin als Schule, sondern letztendlich dieses alte dreigliedrige Schulsystem in eine Schule importiere. Und wenn ich das nicht mache, kann ich als Stoßdämpfer wirken. Und wenn ich es mache, dann wirke ich als Schlagloch.
0: Gehen wir doch mal in die einzelnen Felder etwas genauer rein. Um besser zu verstehen, wie Schule und Gesellschaft eigentlich miteinander interagieren. Eines der besten Beispiele aus analytischer Sicht sind ja bekanntlich Krisen als Stresstests für das Schulsystem eigentlich. Die letzte große Krise war jetzt die Corona-Pandemie. Welche Schwächen des Schulsystems wurden denn da besonders sichtbar?
2: Also Themen, die da viel oder eigentlich in der Hauptsache angesprochen wurden, beziehungsweise man muss ja sagen, problematisiert wurden, war die Bildungsgerechtigkeit und die Bildungspolitik. Darum ging es ganz viel. Und hier wurde also die Frage, wann Schule gerecht ist und wann sie nicht gerecht ist, sehr viel diskutiert. Und eine eindeutige Zuschreibung da, wer hätte es gedacht, die gibt es nicht. Das sind also die ganz klassische Gerechtigkeitskonzeptionen. Ungleiches. Ungleich behandeln oder alles gleich behandeln. So in diesem Spektrum bewegen wir uns da. Das lässt sich auch ganz gut mit einem Beispiel aus dieser Zeit erklären, nämlich als das erste Mal die Schulen zu waren, da stand ja das Abitur an. Und da war die Frage, wie können wir weiter unterrichten und wie können wir jetzt gerecht prüfen? Und da gab es die einen, die gemeint haben, wir brauchen jetzt umso mehr denn je, eine besonders standardisierte. Um Gottes Willen, in dieser Zeit können wir gerade nicht standardisiert prüfen und unterrichten, weil es unseren Schülerinnen und Schülern nicht gerecht wird. Und was die Bildungspolitik angeht, ist, die bekommt eigentlich durchgehend Sechsen. Also dauernd. Die machen alles falsch. Die können auch nichts richtig machen, die machen alles falsch. Die Steuerung und Finanzierung gilt grundsätzlich als unzureichend. Egal, was die machen, es wird kritisiert. Das ist ja auch irgendwie nett, weil die Öffentlichkeit hat eine Wortstockfunktion. Aber ja, ich glaube, als Politiker ist es manchmal ein bisschen anstrengend. ja.
0: Das heißt, wenn diese Flexibilität eigentlich gar nicht wirklich aufkommt, was würde denn dann Flexibilität im Kontext Schule eigentlich heißen?
2: Ja, auch das kann man ganz gut wieder anhand dieser Ebenen herleiten. Ich möchte es mal mit der Meso- und der Mikroebene machen. Und zwar ist auf der Meso-Ebene so, dass Corona gezeigt hat, dass Schulen richtig schnell reagiert haben auf die Anforderungen, die sich durch die Schulschließungen gestellt haben. Da gab es sicherlich solche und solche, aber im Großen und Ganzen hat das Umstellen auf Online-Unterricht doch ziemlich flink funktioniert. Und die Hindernisse kamen dabei häufig aus dem Recht, also mit zig Verordnungen und aus der Politik. Dieses und jenes geht halt nicht, weil dieses und jenes jetzt noch nicht geht, weil wir die und die Maßnahmen noch nicht ankündigen können und so. Und das mal für die Meso-Ebene. Also ich finde, Schulen sind ziemlich flexible Organisationen. Und auf der Mikroebene ist aber eine andere Frage. Da ist ja Flexibilität eine ziemlich voraussetzungsvolle Kategorie. Also meine Flexibilität da, Handlungskompetenz, Mehrdeutigkeit auszuhalten, also im weitesten Sinne eine Ambiguitätstoleranz. Meine Flexibilität im Umgang mit Unsicherheiten. Meint sie eine möglichst universelle Einsetzbarkeit der Schülerinnen und Schüler nach der Schule? Also so eine Michel Foucault, ein normiertes Subjekt, erreicht durch Standardisierung, also durch Unflexibilisierung von Schule und Unterricht. Das würde jetzt nun zu weit führen, das alles im Einzelnen zu erklären, aber das zeigt so ein bisschen, je nachdem, was man hier auf der Ebene des Unterrichts als unsere Flexibilität versteht, wären unterschiedliche Urteile nötig. Und ja.
0: Das heißt, ist Schule flexibel?
2: Kommt drauf an, sagt der Wissenschaftler.
0: Okay, wenn dann tatsächlich in so Krisen diese Flexibilität auf vielen Ebenen eigentlich am Versagen ist, wie kann Schule denn dann krisenfester gemacht werden, ohne dass es an Lehrkräften und Schülern dann tatsächlich hängt?
2: Mhm. Also hier ist die Frage, um welche Krise es geht, weil wir leben ja in einer Dauerkrise. Wir sind die Polykrise haben wir, ne? Und für den Fall einer erneuten Pandemie oder dergleichen könnten drei Leitprinzipien helfen. Und zwar das erste wäre so elastische Leitplanken anstatt einer Detailsteuerung. Also klare Ziele vorgeben, aber wenig Mikromanagement. Das zweite wäre eine Form von Redundanz und Resilienz. Wer Resilienz sagt, gewinnt heutzutage. Also habe ich es hier mal aufgeschrieben. also sage ich es hier. Und zwar wäre das dann gegeben, wenn man einen Puffer bei Personal hätte. Das klingt schon fast ein bisschen zynisch, ne? in so großen Lehrermangel, aber so ist es. Zeit und Technik. Das macht Schulen resilient. Und das Dritte wäre, was wir ja bei diesen Schulschließungen schon gesehen haben, dass es enorme Gerechtigkeitsfragen gab. Und deshalb wäre das dritte

0: ist, hat eine unglaublich hohe Burnout-Quote. Ein Freund von mir ist in der Versicherung, der sagt, Lehrkräfte und Bombenentschärfer haben dieselbe Versicherungsstufe. Das muss man sich mal überlegen. Dann die zweite Grenze wäre, zu viel Detailsteuerung erstickt Urteilskraft. Also und zu wenig erzeugt Ungleichheit. Ne? Und der dritte Punkt wäre, dass Resilienz Redundanz kostet. Also politisch finanzieren oder eben realistisch priorisieren. Das wären so die Themen. Und demnach wird Schule dann polykrisenfest durch Antizipation, durch Puffer und durch anpassungsfähige Regeln. Mit Gerechtigkeit als Prüfkriterium und professionellem Urteil als Motor des Ganzen.
1: Jetzt picke ich mir da mal so einen Punkt raus. Jetzt hast du gerade schon angesprochen, dass die Reflexion von der Krise eigentlich sehr wichtig ist für diese Resilienz, um diese aufzubauen. Das heißt, wird Corona reflektiert oder welche Lehren ziehen wir aus der Pandemie für Bildungspolitik und für Schulentwicklung?
0: Also was die Pandemie sicherlich brennglasartig hervorgerufen hat, ist, dass Schule doch ziemlich ungerecht abläuft an vielen Stellen. Jetzt aber auch wieder die Frage, was soll gerecht sein? Ne? Das ist auch wieder ein voraussetzungsvolles Thema. Allerdings kann soziale Gerechtigkeit als Grad für Schulqualität dienen. Um es mal mit dem Erziehungswissenschaftler Nils Perkemeier zu sagen, gibt es da drei Dimensionen von Bildungsgerechtigkeit. Ich habe sie gerade schon angesprochen. Und zwar einmal die Anerkennungsgerechtigkeit, nämlich die mit der Leitfrage, fühlen sich alle gesehen und respektiert. Das zweite wäre eine Form der Teilhabegerechtigkeit. Können alle mitlernen und mitentscheiden? Werden alle mitgenommen? Und das dritte wäre eine Frage der Verteilung, nämlich die Verteilungsgerechtigkeit. Also fließt mehr dorthin, wo mehr gebraucht wird. Sichtbar am Lernerfolg. Und nicht nur hinsichtlich des Erwerbs von Fachwissen, sondern auch hinsichtlich des Erwerbs von Urteilsfähigkeit, von Verantwortung, von Mündigkeit und so weiter.
2: Jetzt haben wir gerade schon Bildungsgerechtigkeit im Kontext von der Pandemie angesprochen. Jetzt lass uns da doch mal ein bisschen tiefer reingehen und das auch unabhängig vom Kontext der Pandemie betrachten. Bildungsgerechtigkeit ist ja immer ein großes Thema schon gewesen, denke ich, und wird ja gerade auch ziemlich heiß diskutiert. Jetzt wollte ich mal fragen, wo sind denn genau die Ungleichheiten? Also zeig mal mit dem Finger auf bestimmte Probleme, die es spezifisch im Bildungssystem gerade gibt, wo du Ungerechtigkeiten und Ungleichheiten siehst. Einfach damit wir wissen, von was wir reden.
0: Uff. Wo soll ich anfangen?
1: Alphabetisch bitte.
0: Alphabetisch, okay. Ja, also zuerst wäre hier natürlich die soziale Herkunft zu nennen und die Klassenlage. In Deutschland ist es immer noch so, dass Herkunft Zukunft bestimmt in weiten Teilen. Nicht immer, es gibt Ausnahmen, aber im Großteil ist es Herkunft gleich Zukunft. Also wie viel Bildung haben meine Eltern, wie viel Einkommen haben meine Eltern, was für einen Beruf üben meine Eltern aus? Also die Mechanismen sind ja einfach das, um mal hier den Pierre Bourdieu, den französischen Soziologen, ins Spiel zu bringen. Wie viel soziales, ökonomisches und kulturelles Kapital ist zu Hause da? Können meine Eltern mir Nachhilfe bezahlen? Habe ich einen ruhigen Lernort? Welche Erwartungshaltung, also welche Bildungsaspiration habe ich eigentlich oder bringe ich mit? Und da wird es dann auch wieder ganz spannend, weil wenn in Haushalten eine hohe Bildungsaspiration ist, können auch Kinder aus Familien, die jetzt wenig Kohle haben, recht weit kommen. Das zweite wäre, was ich gerade ja schon auch angesprochen habe, den ruhigen Lernort, die Haushaltssituation. Also ist Mutter oder Vater alleinerziehend? Wie viele Geschwister habe ich? Habe ich Care-Lasten? Muss ich vielleicht meine Oma pflegen? Hier wäre der Mechanismus, wie viel Zeit muss ich für Betreuung aufwenden? Wie viel Lernunterstützung habe ich und welche finanziellen Spielräume hat die Familie? Ein weiterer Punkt sind hier natürlich in unserer Gesellschaft die Themen Sprache und Deutsch als Zweitsprache. Das sind einfach sprachliche Anforderungen in allen Fächern. Wenn ich denen nicht gerecht werden kann, wird es stellenweise problematisch. Und daran anschließend natürlich auch Themen wie Migration und Flucht und der Aufenthaltsstatus. Also unterbrochene Bildungsbiografien, Anerkennung von Abschlüssen, Diskriminierungen, Wohnortzuweisungen und so weiter sind ja Themen, die da mit reinspielen. Dann ist sicherlich auch relevant, wir hatten es vorher schon, die Themen Behinderung und sonderpädagogischer Förderbedarf. Hier auch Schülersozialindex, Lehrkräftemangel, Schulweg, Privatschulquote. Wir haben in Deutschland übrigens eine steigende Privatschulquote. 9,2% aller Schülerinnen und Schüler gehen auf Privatschulen.
1: Glückwunsch.
0: Ja, Markus,

0: Gladich hat dazu was Spannendes geschrieben, und zwar, dass Leute, die es sich leisten können, die verlassen dieses Schulsystem. Also das bedeutet ja dann nachher, und wer kann es sich leisten? Leute mit Kohle. Das heißt, die Reichen bleiben unter sich, und das schadet der Pluralität. Und wenn man hier mit Albert Hirschmans Exit, Voice and Loyalty rangeht, dann findet da eben ein Exit statt. Also die Voice wäre das Verbalisieren von Verbesserungsvorschlägen oder zumindest mal das Anklagen von Problemen. Loyalty wäre, ich bleibe im System, und das Exit ist eben, ich verlasse das System, und die verlassen das System. Häufiger als andere das überhaupt könnten. Das ist auch ein Thema, was die Bildungsungerechtigkeit nochmal stärker macht. Dann sind auch Regionen und Sozialraum von Belang, also Föderalismus in Deutschland, ne? In welchem Bundesland gehe ich zur Schule? Bin ich in der Stadtschule, bin ich in der Landschule, in welchem Quartier wohne ich? Hier ist Segregation ein ganz wichtiges Thema. Dann fällt ins Gewicht die Schulform und die frühe Selektion in Deutschland. Die Mechanismen sind hier, dass eine Empfehlungspraxis bei Grundschullehrerinnen und Lehrern eine enorme Auswirkung darauf hat. Also hier auch Nina Brem und eine Kollegin haben eine Studie veröffentlicht zur Defizitorientierung von Lehrkräften, und das zeigt, wenn ich immer auf die Defizite schaue, führt das zur Bildungsbenachteiligung. Hier entstehen dann auch Pfadabhängigen, also once sorted, always sorted. Wobei man hier zumindest für Baden-Württemberg ja ein kleines bisschen relativieren kann, da die Übergangsquote von der Realschule an berufliche Gymnasien immer wieder zunimmt. Womit ich im Übrigen nicht Ausbildungsberufe irgendwie abwerten möchte. Und nicht zu unterschätzen sind demnach auch immer noch Kategorien wie Geschlecht und Geschlechtsidentität. Das spielt auch noch eine Rolle. Also die Fächerwahl, Erwartungsstereotype, Schulklima, auch so eine Sicherheitsfrage ist da, denke ich, da relevant für leider ja Mädels in der Hauptsache. Und ja, dann auch Themen wie Gesundheit und Psyche mit einzubeziehen, die ja oftmals, also die schon beachtet werden, aber wenn ich chronisch krank bin, wenn ich belastet bin, wenn sich meine Eltern scheiden lassen, weiß ich nicht, das sind ja lauter solche handlungspraktischen Alltagsthemen. Bin ich 16 und unsterblich verliebt und meine Freundin oder mein Freund hat mich gerade verlassen, dann habe ich keinen Kopf für Mathe. Fehlzeiten, Leistungsabfall. Das sind lauter solche Themen, die damit reinspielen in die Bildungsungerechtigkeit. Ja, und schließlich wäre dann noch der Digital Divide zu nennen. Und zwar gibt es da zwei. Das ist einmal der erste, der First Digital Divide, das ist der Zugang zu digitalen Medien. Der ist unterschiedlich. Da ist wiederum das ökonomische Kapital der Eltern von Belang. Und das zweite ist der Second Digital Divide, also der Umgang und die Nutzung von digitalen Medien. Wie gehe ich damit um? Was mache ich damit? Das sind dann mal so ein paar Themen, um die es geht, wenn man über Bildungsungerechtigkeiten spricht.
1: Die Liste war deutlich zu lang.
2: Jetzt hast du ja gerade eine ganz schön lange Liste aufgeführt und damit auch klar gezeigt, wie breit das Thema eigentlich ist und welche unterschiedlichen Welten eigentlich Schule doch berührt und welche unterschiedlichen Teile von gesellschaftlichem Leben damit reinspielen.
1: Oder was sich alles tatsächlich auf den Bildungserfolg auswirkt.
2: Ja, auf jeden Fall, ja. Und jetzt ist natürlich dann die Frage, wir sehen ja schon, das ist ein sehr komplexes Thema, aber trotzdem die Frage, wieso schafft man es nicht, das besser zu machen? Also an was scheitert es, damit das nicht besser wird? Weil ich meine, viele dieser Themen, also Digital Divide ist vielleicht ein neues Thema, aber die anderen Sachen sind jetzt doch relativ länger schon da.
0: Ja, also hier wieder in Verteidigung an die Leistung des Bildungssystems. Wenn man es historisch anschaut, sind wir wirklich schon ein Stück weitergekommen. Also das Schulsystem hat immer so den Ruf eines alten gebrechlichen Mannes, und das sehe ich zumindest nicht. Aber, das große Aber. Ich denke auch, dass Reformen eben weniger an Ideen scheitern, sondern als an Pfaden, als an Ressourcen und an Anreizen. Gerechtigkeit braucht nämlich vor allem auch politisch lange Atemzüge, klare Leitplanken und, wie ich schon angesprochen habe, eine bedarfsgerechte Zuteilung. Und daran scheitert es. Und dann ist es schlicht auch eine Sache mit, dass die Dogmen und Ideologien unterschiedlicher Parteien unterschiedliche Bildungsprogramme hervorrufen und dann demnach auch unterschiedlich politisch gehandelt wird. Auf systemischer Ebene zumindest. Ich meine, was man sich da auch immer wieder klar machen muss als Schule, ist, dass für das einzelne Kind ist das Schulsystem ja erstmal wurscht, solange die Schule funktioniert. Wenn ich jetzt halt eine Schule in einer armen Kommune habe, dann kann man mir jetzt auch vorwerfen, ja, okay, was sollen wir machen? Aber auch da ist es, für das einzelne Kind ist der einzelne Unterricht das Schulsystem. Und nicht das große Ganze. Das muss man auch ein bisschen beachten.
2: Mhm. Ja. Das heißt, es kommt auch eine große Verantwortung den Schulen gegenüber zu.
0: Ja, auf jeden Fall. Also ne, nochmal Emmerich hier in die Runde geworfen. Schulen haben schon die Möglichkeit, da mitzuwirken mit dem Innenaktiven, mit der Innenaktivdimension von Schulentwicklung und von Schulgestaltung.
2: Und da gibt es ja auch viele positive Beispiele.
0: Ja, Stefan Ruppaner an der Alemannenschule. Wenn ich mich richtig erinnere, ist es eine Schule gewesen, eine Brennpunktschule. Und der hat da draußen einen Doppelschulpreisträgerschule gemacht. Ich meine, jetzt kann man sich über den Schulpreis streiten. Aber ey, der hat echt was geleistet, der Mann. Hut ab. Also, hu.
2: Ja. Jetzt haben wir gerade schon über diese ganzen Ungleichheiten und Probleme gesprochen. Und wie Schule damit umgehen muss. Aber wie spiegelt denn die Schule auch diese Ungleichheiten wider?
0: Also, 1971 hat Pierre Bourdieu und Jean-Claude Passeron eine Studie veröffentlicht. Und zwar ging es in der um die Illusion der Chancengleichheit. Und die haben das am Beispiel des französischen Schulsystems gemacht und so eben zeigen können, dass die Schule die in der Gesellschaft vorhandenen Ungleichheiten lediglich reproduziert. Und jetzt sind wir weder in Frankreich noch in den 1970er Jahren, aber die Studienlage ist hier leider recht eindeutig. Schulen reproduzieren vor allem in Deutschland die gesellschaftliche Ungleichheit mehr, als sie ausgleichen können. Jetzt muss man aber auch hier dazu sagen, ohne Schulen wäre das Ganze noch viel, viel ungleicher. Also bei aller Kritik an Schulen muss man das auch sehen. Ohne Schule, auch in ihrer jetzigen Form, wird Bildung vollständig abhängig vom Elternhaus. Und das kann jetzt für manche Kinder auch ganz gut sein, das für viele allerdings nicht. Und hier sind eben Themen wie Privatlehrerinnen. Ja, also hier wieder der Bourdieu von vorhin. Haben meine Eltern Kohle? Wen kennen meine Eltern? Was für einen Beruf haben die? Können die es sich leisten? Wenn die es nicht können, habe ich verloren. Und wo ich jetzt gerade eben drüber spreche, der Kai Marz, ein deutscher Bildungsforscher, hat vor kurzem in der Zeit die Schulabbruchquoten besprochen. Und da hat er gesagt, dass die amtlichen Zahlen sogar das Problem unterschätzen. Und Schülerinnen und Schüler, die während des Schuljahres die Schulen verlassen, tauchen da drin nicht auf in der Statistik. Das heißt, wir kennen die reale Zahl der Schulabbrüche gar nicht. Das ist auch zum Thema Ungleichheit. Manche Sachen fallen gar nicht auf. Und hier wäre eben gut daran getan, was dagegen zu tun, dagegen zu wirken. Jetzt kann man sich fragen, wie kann man da dagegen wirken? Und zwar gibt es hier zwei Ansatzpunkte, nämlich einmal die Stärkung sozioökonomisch schwacher Familien und das andere wäre eine Schulung von Lehrkräften. Und nur wenn wir bereit sind, diese bestehenden Strukturen grundlegend zu hinterfragen, dann tut sich was. Also hier kann man sich mit Elmar Falani behelfen, der hat nämlich vier Transformationsprozesse in der Gesellschaft beschrieben, mit der sich Schule beschäftigen muss. Und zwar sind es zunächst mal verändernde Familienstrukturen. Das heißt, es ist eben nicht mehr der Normalfall, dass Mama oder Papa oder einer von beiden zu Hause ist, sondern der Normalfall ist für viele Kinder, dass die nicht zu Hause sind. Das zweite wäre sich verhärtende Armutsstrukturen. Ach so, aus dem ersten ergibt sich im Übrigen dann natürlich auch die Anspruchshaltung. Früher hat die Schule Ansprüche an die Eltern gestellt, heute stellen die Eltern Ansprüche an die Schule. Der zweite Punkt sind sich verhärtende Armutsstrukturen. Und zwar führt es zu dem Problem, dass Kinder in Milieus groß werden, in denen die Eltern nicht mehr das Vertrauen haben, dass sich durch Arbeit und Bildung das eigene Leben verbessern kann. Die haben also nicht mal mehr im Elternhaus die Vorbilder. Das führt dazu, zu der Frage, warum soll ich überhaupt in die Schule gehen? Was bringt mir das? Das dritte wäre auch Elmar Falani. Wir haben eine Superdiversität, wir haben eine Migrationsquote von 20% in Deutschland, weltweit 4%. Wir haben eine Migration aus 200 Ländern. Wir haben in der vierten und fünften Generation Migranten hier. Das heißt im Übrigen auch, dass der Begriff Migrationshintergrund, der ja so ein bisschen wie so die Sau durchs Dorf getrieben wird, von der Politik, von den Medien, was soll denn das heißen? Also wem werde ich damit im Ansatz auch nur gerecht? Keinem. Und dann gibt es ja auch so Leute, die dann der Meinung sind, dass die, das ist auch das Wort, die Migranten sind das Problem für das deutsche Schulsystem, okay? Na gut, was haben wir jetzt gelernt? Nix. Aber auch das, wenn ich dann mal habe, wo ich sagen kann, du bist schuld, dann muss ich mir nicht die Frage stellen, warum zum Beispiel im Kommunalpanel rauskommt, dass 56 Milliarden Euro Investitionsstau da sind. Könnte man ja auch mal drüber reden, aber nein, die Migranten sind es. Der vierte Punkt, den sich Schulen stellen müssen und der auch nochmal recht deutlich darstellt, inwiefern Schulen eben Ungleichheiten spiegeln, ist wieder die Digitalisierung. Wir hatten jetzt den Digital Divide angesprochen, aber eben auch die Tatsache, dass unterschiedliche Nutzungskulturen zu unterschiedlichen Erlebnissen führen online. Also es gibt in Deutschland kaum ein Kind unter 12, 13, das nicht irgendwelche brutalen Morde gesehen hat. Echt. Auf Social Media. Und hier wäre also die Prüffrage, kann Schule darauf angemessen reagieren? Wenn man dann darauf kommt, nein, kann sie nicht, dann muss man was ändern. Und wie, ist jetzt natürlich gleich die Frage, wie kann Schule sich da helfen? Und auch da gibt es eben nicht das, da gibt es keine Blaupause. Also das ist von Schule zu Schule ist das unterschiedlich. Und da der Sozialraum, hatte ich ja vorher schon angesprochen, mitentscheidet, wie Schule gestaltet werden muss, dass es eine gute Schule sein kann. Und was das dann auch immer im Einzelfall bedeutet, gute Schule. Das muss dann jede Schule für sich selber entscheiden.
2: Ja, ich glaube, Elmar Falani geht da auch immer drauf ein, dass, also es gibt natürlich die zwei Positionen. Zum einen könnte man sagen, okay, die Schule verändert sich nicht, wenn die Eltern die Verantwortung den Schulen übergeben und die Eltern müssen dann reagieren, wenn es zu schlimm wird. Und die andere Perspektive, die er eben reinbringt, ist zu sagen, okay, die Eltern machen nichts oder zu wenig. Ja, wer macht denn jetzt was? Naja, die Schule kann reagieren und die Schule kann dann eben versuchen auszugleichen, was im Elternhaus eben fehlt oder aus verschiedenen Gründen auch fehlt. Also es kann schon damit anfangen, dass beide Eltern daheim, also tagsüber außer Haus sind, weil sie beide berufstätig sind. Es kann aber auch damit zusammenhängen, dass zum Beispiel nur eine kleine Wohnung da ist und damit keine Geburtstagsfeier stattfinden kann. Also das sind eben diese zwei Ansichten, die da immer, glaube ich, so ein bisschen anecken und man sich eben fragt, okay, welche Methode ist denn jetzt die richtige? Was ist deine Position dazu?
0: Also eine pragmatische würde ich sagen. Also mal für das Beispiel, beide Eltern sind berufstätig. Was soll ich denn dem Kind sagen? Ja. Oder den Eltern, hört halt auf zu arbeiten, kümmert euch um euer Kind. Okay, die haben halt so blöde Hobbys wie Mieten und Duschen und Essen. Das ist, ja, also wir haben halt in unserer Gesellschaft mittlerweile finanzielle Schieflagen und die muss man ausgleichen. Und wenn beide Eltern arbeiten gehen, dann bleibt halt, weil man hat, der Tag hat 24 Stunden. Dann bleibt halt weniger Zeit für das Kind. So. Jetzt gibt es den Ganztag in den Schulen. Aber das ist ja schon dann eben eine Möglichkeit, wie Schule dem entgegenwirken kann. Übrigens muss der Ganztag aber auch gut sein. Es kann nicht sein, dass der Ganztag dann zur Verwahranstalt wird. Also dann ist auch nichts getan. Ne? So.
2: Ja.
0: Dazu braucht es multiprofessionelle Teams und die müssen ausgebildet werden und die müssen finanziert werden von politischer Seite und von kommunaler Seite.
1: Das heißt, die Liste, was Schulen machen können, ist eigentlich sehr kurz. Wie sieht's aus, wo ist dann eigentlich die Politik in der Pflicht? Oder was kann die Politik dann eigentlich noch machen?
0: Ja, den Rahmen setzen. Also die Politik kann Folgendes tun. Sie kann Ressourcen verteilen nach Bedarf. Sie kann Personalstrukturen stärken. Sie kann eine öffentliche und digitale Infrastruktur bereitstellen, einschließlich deren Wartung. Sie kann das Recht als Leitplanke verstehen und nicht als Bremse. Und sie kann Segregation begrenzen und Daten mit Sinn und Maß zum Regieren einsetzen. Das kann die Politik tun.
1: Nice. Dann gehen wir jetzt mal wieder so ein bisschen in die Praxis unserer Polykrise, unserer Digital Divide, weil das eben einfach eine akute Herausforderung ist, würde ich jetzt mal sagen, die Digitalisierung einfach gerade zu einem super großen Thema macht. Und jetzt noch viel mehr mit dem Einzug von künstlicher Intelligenz seit 2 Jahren. Der technologische Fortschritt bleibt nicht unter den Expertinnen, sondern wird für alle mit Internetanschluss eigentlich verfügbar. Und wir wissen alle, dass es weitreichende Auswirkungen hat. Wie ist es denn aus Sicht der Bildungspolitik? Wie flexibel kann oder muss Schule sein bzw. werden im Hinblick auf Digitalisierung?
0: Das ist immer die Frage, also die Frage, wie flexibel Schule sein kann, ist diesbezüglich vor allem die Frage, welche Mittel stehen ihr zur Verfügung? Also ich kann von Schule nicht verlangen, irgendwie flexibel und digital zu sein, wenn ich ihr nicht die Möglichkeiten gebe, flexibel und digital zu sein. Also ganz handlungspraktisch und wirklich trivial, wenn ich als Schule von der Kommune, also die statten ja die Schulen aus, keine Laptops, keine iPads bekommen, keine Tablets. Wie soll ich digital arbeiten? Geht nicht. Das ist ja schon fast Kafkaesk. Also zu sagen, die Schulen sind nicht digital, aber haben auch keine iPads oder haben auch keine digitalen Medien. Ja, okay, wenn ihr mir eine Tafel gebt, unterrichte ich mit einer Tafel. Ende.
1: Das heißt, wird Digitalisierung in der Bildung, in der aktuellen Bildungspolitik eher als technische oder als soziale Frage behandelt?
0: Ja, das ist ganz witzig, weil die Digitalisierung wird dazu förderst als juristische Frage behandelt. Da ist eh viel juristisch und wenig pädagogisch auf dieser Makroebene, weil beispielsweise mit dem Einzug von KI, also mit dem Aufkommen von ChatGPT, war die erste Frage, die auf der Ebene Politik virulent wurde. Die KMK hat da 2024 so eine Handlungsempfehlung zum Umgang mit KI veröffentlicht. Und jetzt zur Verteidigung der KMK, da geht es schon auch um die Frage, wie kann man das konstruktiv einsetzen und so. Aber eine der Hauptfragen ist, wie können wir rechtssicher prüfen? Also nicht, warum lernen wir, wie lernen wir, wozu lernen wir, sondern wie kann man rechtssicher prüfen? Und jetzt könnte man natürlich hier argumentieren, okay, naja, das ist halt deren Zuständigkeit, ne, die Leitplanken zu geben. Das Warum und Wie soll irgendwie die Forschung und die Schulpraxis dann entscheiden. Aber ich finde es doch ganz aufschlussreich, wie Schule und Bildung auf dieser Makroebene eben verstanden, gedacht und gemacht wird.
2: Jetzt hatten wir gerade davon gesprochen, wie die juristische Dimension stark in der Bildungspolitik thematisiert wird und dabei eher die technische und soziale Frage, die ja auch vorherrscht, eher so ein bisschen unterkommt. Und du hast jetzt vorhin auch schon angesprochen, um wieder auf die Bildungsgerechtigkeit zurückzukommen, dass es eben diesen Digital Divide gibt. Zum einen in der Perspektive Zugang zu digitalen Ressourcen und dann auch der Umgang mit der digitalen Ressourcen. Und in der Hinsicht ist es natürlich die Frage in diesem Spannungsfeld Gerechtigkeit, Digitalisierung und Schule. Wie kann Schule damit umgehen, dass es diesen Digital Divide gibt?
0: Hier kann man nochmal mit den drei Gerechtigkeiten, die Nils Berkemeier genommen hat, um die soziale Gerechtigkeit zum Thema Schule und Bildung zu beschreiben, nehmen. Und zwar, das, was du gerade eben angesprochen hast, würde hier in den Teil der Teilhabegerechtigkeit fallen, der Digital Divide. Jetzt gibt es dann noch die Anerkennung und die Verteilung. Und die Frage der Anerkennungsgerechtigkeit wäre dann hier beispielsweise mit Formen der Repräsentation und Sprache in den Materialien und in barrierearmen Designs von digitalen Medien und Apps, Learning-Apps und so weiter zu sehen. Damit geht eine Stigmatisierungsfreiheit einher und auch das Thema Überwachung als Pädagogik. Das ist auch wichtig zum Thema Anerkennung, weil nämlich das ja Tracking unterminiert Vertrauen und Würde. Mit Aufkommen von solchen digitalen Überwachungssystem im Unterricht sind es neue Fragen. Der Ethikrat in Deutschland lehnt es noch ab, aber in China beispielsweise gibt es Eye-Tracking im Unterricht. Also da guckt man, wo gehen die Augen hin? Das ist führt zu neuen ethischen Problemen im Unterricht. Dessen muss man sich bewusst sein. Das dritte Thema wäre dann die Verteilungsgerechtigkeit und hier geht es dann wieder um die, wie ich es auch schon angesprochen hatte, um die Verteilung von Ressourcen nach Bedarf. Und hier auch die Frage des IT-Supports in Schulen für Lehrerinnen und Lehrer und Schülerinnen und Schüler. Gibt es dafür Zeitfenster? Gibt es Lernförderungen für Schülerinnen und Schüler? Gibt es Fortbildungen für Lehrkräfte, besonders an Schulen in herausfordernden Lagen? Also in denen ich nicht davon ausgehen kann, dass die Kids zu Hause viel mit digitalen Medien arbeiten, sondern in denen digitale Medien eben bedeuten Insta, TikTok und Snapchat. Das wäre ja auch eine wichtige Sache. Und dann, wenn es um Fragen der Verteilungsgerechtigkeit geht, wären natürlich hier auch noch Themen wie Plattform-Login und Ökosysteme, die halt Budgets binden von Schulen, zu beachten. Weil Schulen können dann nur schwer den Anbieter wechseln. Und zu guter Letzt der Algorithmus und der Bias, der damit einhergeht, also Thema Empfehlungen und Bewertung, so dann halt Chancen unfair verteilt.
1: Das heißt, welche Gruppen profitieren von digitaler Bildung? Und wer bleibt zurück?
0: Boah. ja, also mit dem Aufkommen von KI und Large Language Models sind die Karten hier neu gemischt, denke ich. Und keiner weiß wirklich so, wo es hingeht. Und was ich jetzt sage, klingt vielleicht nicht besonders erbaulich, aber Stand heute und ausgehend von der derzeitigen mehr als rasanten Entwicklung zu KI und Large Language Models, sind die, die jetzt in der Schule sind, die erste Generation, die nichts mehr wissen muss, die aber auch keiner mehr braucht, zum Großteil auf dem Arbeitsmarkt. So. Kann natürlich aber auch ganz anders kommen. Wir leben in der Polykrise. Mhm. Ja, wir drücken die Daumen. Und deshalb wäre es jetzt ein bisschen unseriös, eine Prognose abzugeben, wer in welcher Form davon profitiert. Was ich aber wohl sagen kann, ist, dass ich dafür plädiere, digitale Medien zu behandeln wie alle anderen Medien auch. Sie sind da, sie gehen nicht mehr weg. Und keiner wird heute ernsthaft mehr fragen, beispielsweise, welche Gruppen profitieren von analoger Bildung. Die ist einfach auch da. Und die Integration in Lernprozesse von digitalen Medien, Alters- und Entwicklungsstand angemessen, halte ich für dringend geboten. Und zusätzlich erscheint es mir in Zeiten von einer affirmativen und digitalen Öffentlichkeit, also das bedeutet, anstatt auf Argumente, Begründungen und Reflexionen zu setzen, geht es häufig um prägnante, plakative Aussagen, also um affektive Zustimmung, halte ich es eben für enorm wichtig, sich dessen bewusst zu sein und demnach vornehmlich auf Apps wie TikTok und Instagram, aber auch auf YouTube, vermeintliche Alternativlosigkeiten, Ideologien, Dogmen, Berichte, Aussagen und so weiter eben zu hinterfragen. Und für Kinder und Jugendliche kann das ja schon sein, warum erscheint andauernd dieser oder jener Inhalt auf meinem Insta- oder TikTok-Feed? Ist es die Realität? Sind echt alle so? Und das zu durchschauen, also einen kritischen Umgang damit zu erlernen, davon profitieren wirklich alle.
1: Das heißt, was wäre dann eine gerechte oder inklusive Digitalstrategie für Schulen?
0: Hier gibt es auch wieder ein paar Punkte, die man nennen kann, denke ich. Didaktik vor Technik wäre so einer, ein Punkt, dass eben das Ziel sollte dann sein, Fähigkeiten zu entwickeln, Urteilsvermögen aufzubauen, Handlungsfähigkeit zu entwickeln und dazu dient die Technik. Das ist auch so ein alter pädagogischer Grundsatz irgendwie. Also das Medium dient. Das Medium ist nicht Zweck des Lernens, das ist ein Mittel. Das andere wäre Equity by Design, also jede Maßnahme eben wieder auf unsere drei Gerechtigkeiten zu prüfen, Anerkennung, Teilhabe und Verteilung. Dann wäre ein weiterer Punkt, Zugang zu garantieren. Jede Schülerin und Schüler bekommt ein eigenes Gerät, ein stabiles WLAN an den Schulen, ein Leihpool für Geräte, Lernorte, die die Schülerinnen und Schüler nutzen können, ein Support, den ich gerade eben schon angesprochen habe, als Regelleistung. Kann ja nicht sein, dass an manchen Schulen eine Lehrerin oder ein Lehrer dann das übernimmt. In einem Unternehmen mit 40 Mitarbeitern sind das Vollzeitstellen. Dann wäre noch ein Thema Offenheit und Barrierefreiheit in solchen Anwendungen. Das nächste wäre Zeit und Qualifizierung, das hatte ich vorher auch schon kurz angesprochen. Einfach, dass sowohl die Lehrenden wie auch die Lernenden verbindliche Lernzeit bekommen, um damit umzugehen, zu lernen. Ja, das wären mal so ein paar Punkte, die man anwenden könnte, um digitale Medien in der Schule gerecht einzusetzen und inklusiv. Aber hier müsste man vielleicht nochmal jemanden fragen, der sich tatsächlich mit inklusiver Pädagogik auseinandersetzt.
2: Jetzt hast du ja gerade schon so ein bisschen die Meso-Ebene beleuchtet. Und ganz am Anfang von der Folge haben wir auch gesagt, dass Lehrkräfte sehr viel verändern können, weil eben das im Endeffekt der Kontaktpunkt ist von Schülerinnen und Schülern zur Schule. Also der Unterricht ist ja im Endeffekt das, was die Schülerinnen und Schüler für den größten Teil ihrer Schullaufbahn oder ihres Schuljahres tangiert. Und dementsprechend jetzt auch wieder nach Hetty. Lehrkräfte sind wichtig und Lehrkräfte haben einen großen Einfluss. Und daher lass uns doch mal noch kurz auf die Mikroebene schauen, auf die einzelnen Lehrkräfte. Weil natürlich auch, also wir ZuhörerInnen sind ja auch daran interessiert, weil viele davon Lehrkräfte sind oder werden wollen. Das heißt, es kommt jetzt die große Frage, wie verändert sich denn die Rolle der Lehrkraft durch die Digitalisierung, durch den gesellschaftlichen Wandel und auch durch politische Polarisierung? Also das gehört ja auch zur Polykrise gerade dazu.
0: Jetzt mal weitergedacht als die eh schon bekannte Dichotomie Wissenschaftlerin und Lernbegleiterin, stellen sich mit dem Aufkommen von KI neue Fragen für den Lehrberuf. Und zwar, ich möchte mal so eine kritische Haltung einnehmen, weil dass KI den Beruf irgendwie auf eine gewisse Art und Weise erleichtert, das denke ich, ist, da muss man jetzt nicht lang suchen. Da findet man überall Ansatzpunkte. Was aber das Thema ist, ist, dass anstatt Lehrerinnen und Lehrer zu entlasten und neue Freiräume für pädagogische Arbeit zu schaffen, kann KI sie vielleicht auch einfach zu Tech-Admins machen? Also zur menschlichen Überwachung von Lehranalysen, um das Kontrollmoment zu bewahren. Fortschrittsübersichten zu erklären und Lernberichte zu verfolgen. Das ist die Frage, wollen wir das als Lehrerinnen und Lehrer? Dann könnte nämlich die Befreiung der Lehrkräfte durch KI am Ende eher in eine Umfunktionierung in Kontroll- und Eingreifverwalterinnen bedeuten. Und Lehrerin sein bedeutet dann eben, Bedienpersonal für die Maschine zu sein. Und inwiefern das zumindest schon ramponierten Attraktivität des Berufes beiträgt, sei mal hier dahingestellt. Was KI also kann und nicht kann, liegt dann, digitale Medien können und nicht können, liegt dann eben zuvörderst daran, wie sie verwendet werden. Das ist auch so ein alter Grundsatz, ne? Also ich habe vorher schon mal darauf hingewiesen, auf die Fragen. Und ich möchte hier nochmal tun, die Frage, warum lernen wir überhaupt noch, wenn KI doch alles kann? Und wie lernen wir? Das sind zentrale Fragen für Lehrkräfte heute. Und wenn man darauf Antworten findet, ist schon viel gewonnen. Und das liegt danach in der Verantwortung der Lehrkräfte zu erklären, warum und wozu dieser oder jeder Inhalt gelernt werden soll. Für alle Kolleginnen und Kollegen und solche, die es werden wollen, habe ich hier eine kleine Übung. Versuch doch mal, einer Schülerin oder einem Schüler zu erklären, warum sie diesen oder jenen Inhalt lernen soll, ohne dabei auf ein Nutzenargument abzustellen. Also ohne das Thema, das brauchst du mal für deinen Beruf, das brauchst du mal für deinen Abschluss oder sonst was. Und auch nicht, du musst jetzt halt durch. So, jetzt ist halt so. Das ist echt eine Aufgabe, weil das ist ein zentrales Thema. Und möglich wäre hier zum Beispiel das Lernen und sich Bilden davon zu entkoppeln, das eben nur zu tun, weil es in der Zukunft in ökonomisches Kapital umgemünzt werden kann oder von hierarchisch Höhergestellten erwartet und abgeprüft wird. Und stattdessen eben auf das für mein Dafürhalten eigentliche Ziel hinzuweisen, das Gebildetsein eben erst ermöglicht, fundierte, zusammenhängende und durchdachte Ideen zu wichtigen Themen zu entwickeln. Also weniger schmerzhafte Entscheidungen zu treffen für sich und für andere. Weil wer ein Leben führen möchte, das von Kompetenz, von Sicherheit und von Originalität geprägt ist, kann das zumindest wahrscheinlicher tun, wenn er oder sie gebildet ist, weil Bildung den Zugang zu Wissen, Reflexionen, Perspektiven und Fähigkeiten schafft. Dies eben ermöglichen, Herausforderungen besser zu bewältigen und eigenständig zu handeln. Und ich denke auch, aufgrund der politischen Großwetterlage wäre hier noch zu erwähnen, dass Bildung auch widerstandsfähiger macht gegenüber oberflächlichen Meinungen und Ideologien. Auf der anderen Seite kann Bildung natürlich auch zu solchen führen, das Risiko bleibt bestehen, aber ich habe es ja gerade schon mal anklingen lassen, wer gelernt hat, zwischen guten und schlechten Ideen zu unterscheiden und diesen selbstredend Subjekt relativ, der wird weniger anfällig für irrationale Störungen und Trends.
1: Wenn wir dann jetzt Medienkompetenz im neuen G9 sehen und Zukunftsperspektiven haben und die ganze bisherige Folge dann so im Hinterkopf behalten, was bedeutet denn dann eigentlich zukunftsfähige Schule aus deiner Sicht konkret?
0: Also es gibt ja diese Diskurse um Future Skills und das ist, wie ich finde, alter Wein in sehr alten Schläuchen, weil da geht es beispielsweise um Lernen, Selbst- und Kooperationskompetenz. Und das sind anthropologische Konstanten. Die waren schon immer wichtig, nicht erst jetzt oder in Zukunft. Und ich finde, das ist aber auch auf eine Art und Weise eine schöne, beruhigende Nachricht. Andererseits, um auf deine Frage einzugehen, eine zukunftsfähige Schule schafft es, auf das Jetzt einzugehen. Ulrich Binder hat einen tollen Aufsatz über Zukunft in Pädagogik geschrieben. Und Pädagogik funktioniert nicht ohne Zukunft als Fluchtpunkt. Und deshalb muss sie zweckmäßig auf Zukunft ausgerichtet sein. Aber Zukunft ist unbekannt. Und deshalb muss es im pädagogischen Handeln um das Jetzt gehen, sodass die Zukunft, die nächste Generation eben nicht umhaut. Und das mag sich erstmal anhören wie eine Übung im Denken, hat aber ganz handlungspraktische Folgen. Wenn ich nämlich gedanklich in der Zukunft rumhänge, die ich nicht kennen kann, dann beschäftige ich mich nicht damit, was jetzt gerade eben nötig wäre, um voranzukommen. Und das ist ja eigentlich das, was Schule leisten sollte. Also ist Schule eine einzige Resilienzveranstaltung, wenn sie eine gute Schule ist, um resilient zu werden gegenüber Herausforderungen der Zukunft.
2: Ich meine, wenn wir auch darüber reden, resilient zu werden und dass jetzt auch schon Krisen und Herausforderungen bestehen. Also wir sind ja in einer Kompetenzorientierung, wenn wir jetzt über den Bildungsplan reden. Und eine Kompetenz wäre dann eben Resilienz oder vielleicht auch einfach Lösungsorientierung. Und die kann ja genauso erlernt werden in den jetzigen Herausforderungen, ohne die Zukunft irgendwie Weil es gibt immer Probleme. Also es wird in der Zukunft Probleme geben und man wird nie auf alles vorbereitet sein. Und dementsprechend ist natürlich einfach die Kompetenz wichtig, damit umzugehen. Und dementsprechend wäre dann eben auch der Ansatz, sich mit dem Jetzt zu beschäftigen, nicht unsinnig.
0: Nee, also es bleibt ja auch nichts anderes übrig.
2: Ja.
0: Das Leben findet jetzt statt. Und ja.
1: So, jetzt haben wir die Folge über ganz viel Kritik geäußert und ganz viele Probleme aufgezeigt. Ich würde aber trotzdem gerne auf eine positive Note enden. Was macht dich denn hoffnungsvoll, wenn du an Schule denkst?
0: Der Begriff gefällt mir nicht. weil damit eine negative Komponente der gemeinsam geteilten Wirklichkeit überbetont wird. Ich denke aber, um hier eine Antwort geben zu können, hoffnungsvoll macht mich Handeln im Widerspruch. Also pädagogisches Handeln heißt, wir hatten es eingangs erwähnt, Antinomien auszuhalten und trotzdem zu entscheiden. Und gerade die Unmöglichkeit der perfekten Schule eröffnet das Feld des Akts. Kleine, reale Verschiebungen.
1: Danke, dass du da warst.
0: Danke für die Einladung.
2: Und das war's auch schon wieder mit dieser Folge von uns. Falls ihr euch für Themen rund ums Lehramt interessiert, könnt ihr Teach Podcast überall folgen, um über neue Folgen informiert zu werden. Vielen Dank fürs Zuhören und bis zum nächsten Mal. Tschüss.
0: Tschüss.
1: Tschüss.
0: Nice.
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1: Buon pomeriggio, hi zusammen. Ich bin's Angelina. Ihr hört Horaz 88.6, das Campus Magazin. Und ich wünsche euch einen tollen Nachmittag hier aus der Toskana. Und dass ich hier im Herzen Italiens sitze, hat einen wunderschönen Grund, denn meine Cousine hat hier gestern geheiratet. Und deshalb kann ich heute leider auch nicht live in der Sendung dabei sein, sondern gebe euch jetzt einfach mal ein kurzes Live-Update hier aus dem Süden, dass ihr so wisst, was ich so getrieben habe die letzten Tage. Und zwar sind wir am Samstag angereist mit dem Zug. Und ich kann es euch wirklich nur empfehlen, wenn ihr es vorhabt, in den Süden mit dem Zug zu reisen. Denn wir hatten zwar zwei Umstiege, einmal in Zürich und einmal in Mailand, bis wir dann in Florenz eben ankamen. Aber es hat alles so super geklappt und es war wirklich eine angenehme Fahrt. Abends angekommen, gab es dann eben auch ein Willkommensessen auf der Piazza bei Pizza und leckerem Wein. Und die Liebsten des Brautpaares haben sich dann eben wiedergefunden und wir hatten einen wunderschönen ersten gemeinsamen Abend. Da wir alle in einem kleinen Örtchen untergekommen waren, haben wir uns dann gestern Morgen ganz gemütlich am Platz auf einen Kaffee und Gebäck getroffen. Und ihr glaubt es wirklich nicht, ich habe für beides zusammen 3,80 Euro gezahlt. Dafür bekomme ich in Stuttgart nicht mal einen Kaffee. Deswegen, ich nenne das auf jeden Fall Deutsche Vita und das könnte ich jeden Tag. Dann wurde sich irgendwann gestylt, gerichtet und dann ging es auch schon ab zur Location. Und dieser Abend war wirklich phänomenal. In diesem alten kleinen Schlösschen fand dann die Feier statt und es heißt bei leckerem italienischen Essen mit Pasta und allem, was dazugehört, viel Wein und Aperitif natürlich auch, wurde das Brautpaar dann eben ordentlich gefeiert. Und diesen Abend, den werde ich auf jeden Fall niemals vergessen. So, aber jetzt ist Montag, heute steht jetzt auch schon wieder die Abreise an. Wir treffen uns nachher noch schnell auf einen kurzen Kaffee am Platz und dann geht's auch schon wieder ab zurück ins Ländle. Damit wünsche ich euch eine tolle Sendung mit meinen lieben Kolleginnen und wir hören uns dann wieder nächste Woche live. Ich freue mich. Bis dahin viel Spaß und ciao a tutti.
2: Das war's von Ange und wir hören jetzt Linkin Park, Heaviest Crown.

0: Ihr hört Horaz 88.6. Es ist 16.05 Uhr. Ihr habt ja gerade schon liebe Grüße von Anja aus der Toskana bekommen. Und da sind wir auf jeden Fall sehr neidisch. Sie kommt heute wieder nach Hause. Dann kann sie bestimmt nächste Woche ein bisschen mehr von der Toskana berichten. Genau, ich war in den Pfingstferien, ist ja jetzt auch schon ein bisschen länger her, hier in der Uni und hatte ein Interview mit einem Gast bei uns im Studio, und zwar Stefan Hummel. Stefan ist ehrenamtlicher Rettungssanitäter und Founder des Unternehmens Human Potential Network. Und ich habe mich mit Stefan über die Themen Stress unterhalten, Stressmanagement, aber auch über seine Laufbahn und ein bisschen über sein Leben. Jetzt hört ihr erstmal, wie sich Stefan selber vorstellt.
1: Ich bin 53 Jahre, komme hier aus Stuttgart, bin hier auch geboren. Ich habe eine Firma 2018 gegründet, Human Potential Network. Ich helfe Menschen, die bedingt mit Stress umgehen können, ja, oder Erlebnisse schon hatten oder gesundheitliche Rückschläge. Oder, und das ist noch viel wichtiger, ich glaube präventiv, dass es gar nicht erst so weit kommt, dass es auch zu Krankheit kommt. Ja, das ist das eine, was ich mache. Und das andere, ich glaube auch einer der Gründe, warum ihr mich eingeladen habt, fand ich das interessant, dass ich nebenher als Rettungssanitäter arbeite. Genau. Und das mache ich einmal die Woche ehrenamtlich in der Stuttgarter Notfallrettung beim Deutschen Roten Kreuz, fahre ich Rettungswagen. Okay.
0: Genau, wir hatten jetzt leider ein bisschen technische Probleme, aber das ist gar kein Problem, denn im Anschluss läuft der ganze Podcast auch nochmal bei uns im Radio, und da habt ihr nochmal Stefan seine Vorstellung. Genau, Stefan hat eben auch in der Vorstellung eigentlich über seine Selbstständigkeit berichtet, und da ging es vor allem um seine Tätigkeit bei Human Potential Network. Und die haben unterschiedliche Lösungsangebote, und zwar agieren die in den Bereichen Coaching, Recruiting und Health Protection. Und ich habe da von der Website ein paar Eckdaten rausgesucht, wie sie so ein bisschen die Belastung bei unterschiedlichen Personengruppen einschätzen. Und zwar sagen sie, dass 66% der Arbeitnehmer oder der Menschen generell sich chronisch müde oder erschöpft fühlen, dass einer von vier Arbeitnehmern weltweit über Burnout-Symptome berichtet. Was es ist, erzähle ich euch nachher nochmal. Dass 30% unter starken Ängsten leiden, 48% haben Schlafprobleme und extreme Schlafstörungen. Eins von drei Studierenden sind ebenfalls Burnout gefährdet. Also wenn ihr euch das mal vorstellen wollt, wir sind jetzt gerade zu fünf in der Redaktion und einer von uns ist Burnout gefährdet. Ob das jetzt so lustig ist, weiß ich nicht, aber dann habt ihr so einen krummen Rahmen. Und 21% haben eine Verdachtsdiagnose einer psychischen Erkrankung. Und Human Potential Network möchte eben genau diesen Personenkreis mit ihrer Health Protection unterstützen. Und das passiert im Rahmen von unterschiedlichen Angeboten, wie zum Beispiel Workshops, Coaching oder ein ausgeklügeltes Stressprogramm. Stefan erzählt aber auch von seinem Ehrenamt beim Rettungsdienst. Und ich muss sagen, ich finde das richtig cool, weil ich habe noch nie mit einem Rettungssanitäter gesprochen. Und ich finde, das ist ein super wichtiger Beruf, weil gerade wenn es drauf ankommt, brauchen wir eben Hilfe. Und ich habe mich mal informiert. Also Stefan ist einer von Dutzenden Ehrenamtlichen beim Rettungsdienst, und festangestellt sind eigentlich nur rund 90.000. Und ich finde, bei der Einwohnerzahl von Deutschland ist es wirklich erschreckend wenig, die beim Rettungsdienst wirklich arbeiten. Und ich habe mich natürlich auch gefragt, wie er zu diesem Job gekommen ist, und die Frage hat er mir natürlich auch beantwortet.
1: Das erste Mal war mit 3 oder 4 Jahren. Mein Vater war im Stuttgarter Rettungsdienst, ist da ein paar Jahre gefahren, genauso wie mein Onkel. Und so oft ist es halt im Leben, prägen uns die Eltern oder die Großeltern. In dem Fall war ich das schon mal super interessant, war das erste Mal mit 4 Jahren im Rettungswagen hinten drin, also nicht als Patient. Genau, und dann habe ich irgendwann auch mal Lust gehabt oder Bock gehabt, das auch irgendwann mal zu machen. Habe dann mit 19 meinen Zivildienst, gibt es ja heute nicht mehr, oder vielleicht bald wieder, habe meinen Zivildienst hier in Stuttgart gemacht. Also anstatt Militär habe ich mich entschieden, im Rettungsdienst meine 1,5 Jahre zu verbringen und die Ausbildung zu machen.
0: Also jetzt habt ihr gehört, wie Stefan zum Rettungsdienst gekommen ist, und ich finde es super beeindruckend. Und wenn ich jetzt gerade so drüber nachdenke, er hatte in seiner Kindheit einfach schon voll die Berührungspunkte damit, so im Elternhaus und so. Und ich erinnere mich dran, dass mein Freund mir mal erzählt hatte, dass sie zu Hause, haltet euch fest, ein altes Feuerwehrauto hatten, Warum auch immer, I don't know why, aber er ist auf jeden Fall nicht bei der Feuerwehr, da hat es nicht so viel gebracht. Aber ich finde es richtig cool. Stefan ist aber nicht beim Rettungsdienst geblieben, sondern hat noch andere Ausbildungen gemacht und ist eben ja einen anderen Weg gegangen und ist dann irgendwann zum Top-Manager eines Unternehmens geworden. Und im Laufe dieser beruflichen Tätigkeit war Stefan eben stark überarbeitet, hatte gesundheitliche Probleme und dann kam es letztendlich eben auch zum Burnout. Und wie genau sich dieser Stress bei ihm ausgewirkt hat, hat er mir auch in unserem Interview erzählt.
1: Ich glaube erstmal, das braucht relativ lange, um das zu realisieren. So war es bei mir. Krankheitstage sind mehr geworden. Mhm. Ich bin immer wieder öfters ausgefallen. Ich habe gemerkt dann auch, man nennt das kompensatorisches Verhalten. Ich habe mehr getrunken am Wochenende, so am Anfang auf Partys mal, wie es normal ist am Wochenende. Ja. Und dann ist das mehr geworden. Also ich habe dann irgendwann auch mal angefangen, mehr Drogen zu nehmen, zu kiffen und solche Sachen. Also in jungen Jahren macht man ja auch Party und so, das ist alles gut. Aber das hat irgendwann mal so ein Maß angenommen, wo es einfach nicht mehr gesund war. Ja. Und dann irgendwann kommt auch mal die Familie und sagt einem, hey, irgendwas stimmt bei dir nicht, das ist zu viel. Und wir sehen ja, wie es dir geht. Und wenn sich das Leute dann auch zu trauen, das zu sagen, ja, das ist eigentlich auch ein großes Thema. Wenn wir am Ende vielleicht kurz drüber sprechen, was kann man mal so tun für sich selber und sein Umfeld. Ich nenne das immer so eine kollektive Verantwortung, auch darauf zu achten und dann auch mal auf Leute zuzugehen, wo man merkt, ah, irgendwas passt da nicht. Das ist ganz, ganz wichtig. Und das haben ein paar Leute bei mir gemacht. Und dann habe ich irgendwann mal angefangen, darüber nachzudenken, was ich verändern könnte. Aber das hat dann schon das gebraucht mit 31 einen Augeninfarkt, das ist sowas wie ein Herzinfarkt, mit 38 hatte ich einen Burnout und das sind dann schon so Warnschüsse, wenn man das zu lange irgendwie laufen lässt, dass dann irgendwann der Körper sagt, geht nicht mehr.
0: Genau, Stefan hat jetzt von seinen Erfahrungen berichtet und eben auch von seinem Burnout und sehr viele Menschen in Deutschland sind eben von diesem Syndrom Burnout betroffen. Ich möchte euch aber erstmal nochmal erklären, was überhaupt mit einem Burnout auf sich hat. Burnout wurde lange Zeit als eine Modeerkrankung bezeichnet, also so wie, ah, jeder hat das plötzlich. Und dabei geht es eben um eine totale körperliche und geistige Erschöpfung. Und nach Angaben der AOK hat sich in den Jahren 2004 bis 2022 die Zahl der Burnout-betroffenen Personen in Deutschland verzwanzigfacht. Also wirklich enorm gesprossen, diese Menge. Also super viele Menschen sind einfach mittlerweile davon betroffen. Und häufig ist diese Belastung eben in der Arbeit oder im Privatleben vorzufinden. So wie eben auch bei Stefan, da kam es eben auch durch die Arbeit. Und ihr habt ja gehört, was er dann hatte. Also er hat wirklich Drogen genommen, er hat gekifft, er hat es durch Alkohol kompensiert. Also einfach, ja, das Ganze so ein bisschen versucht zu regulieren durch wirklich extreme Maßnahmen, sage ich mal. Und oftmals hilft den betroffenen Personen wirklich nur noch die Hilfe von außen, zum Beispiel eben eine Therapie. Und auch eben Stefan musste lernen, mit seinem Stress umzugehen und das hat er eben auch getan. Und auch bei ihm ging es eben nicht ganz ohne fremde Hilfe, sondern er hat eben auch eine Therapie gemacht und sich Unterstützung aus seinem Umfeld geholt. Und bei ihm hat sich dann eben auch eine neue Perspektive aufgetan und das war eben auch der Schritt in die Selbstständigkeit, wie er eben auch vorhin am Anfang erzählt hat mit dem Human Potential Network. Und da habe ich natürlich auch die Frage gestellt, wie er ja mit seiner Selbstständigkeit eben zurechtkam, also wie er sich das aufgebaut hat, weil es eben auch mit super viel Stress einhergeht.
1: Also da hat schon auch Reduktion dazu gehört, also auch vom Geld her. Also ich habe dann angefangen, irgendwie Stunden zu reduzieren und habe dann, ich habe mich so nach oben gearbeitet, vom Mitarbeiter zum Abteilungsleiter, zum Geschäftsführer und das alles so mit dem Hauptschulabschluss. Ja, da steckt ja auch immer so ein großer Mangel dahinter, dazugehören zu wollen und die Bildung hat mir immer so gefehlt irgendwie und das ist übrigens dann der intrinsische Stress, den ich mir von innen selber gemacht habe, irgendwie kein Teil vom ganzen System zu sein, nicht erfolgreich zu sein wie alle anderen und das führte mich auch immer wieder über Grenzen zu gehen. Zu deiner Frage zurückzukommen, ich habe Stunden reduziert und habe dann am Anfang gleich mal meinen Job gekündigt. Ja. Also ich habe, das geht ja nicht von heute auf morgen, da hängt ja auch eine Familie dahinter. Aber ich habe eine Alternative gesucht und habe dann gesagt, okay, und das war übrigens der Schritt in den Rettungsdienst, ich mache was, auf was ich richtig Lust habe, was auch sinnstiftend ist und habe mich dann mal entschieden für 2,5 Jahre 50% als Rettungssanitäter zu arbeiten. Und in der Zeit habe ich parallel quasi dieses Unternehmen aufgebaut. Also ich hatte ein kleines Grundeinkommen, das ist nicht viel gewesen. Mhm. Auto war weg, das war weg. Ich bin mit einem 50er-Roller durch die Gegend gefahren und habe meine Ausbildung nochmal als Rettungssanitäter gemacht, die ich vor 30 Jahren schon mal gemacht habe. Ja.
0: Also ich persönlich finde es super mutig, von Stefan zu sagen, so nach dem Motto, es reicht mir und ich mache das nicht mehr, weil ich es einfach auch nicht mehr kann, und dann eben einen komplett neuen Weg einzuschlagen. Und er hat sich eben diesen Wunsch mit der Selbstständigkeit erfüllt. Er hat mir auch im Interview gesagt, dass er halt einfach ja sich die Zeit für andere Dinge bewusst nimmt, also einfach irgendwie nicht mehr so viele Termine annimmt und dann einfach die Arbeit auch ein bisschen gelernt hat, zur Seite zu stellen und einfach auch angefangen hat, sich zu fokussieren. Und das musste er aber eben auch erstmal lernen. Und eben auch beim Rettungsdienst, selbst wenn man da nur 50% arbeitet oder jetzt nur noch einmal die Woche ehrenamtlich, kriegt man ja da eben auch einiges mit. Und wie ich ja schon vorhin meinte, ich habe noch nie mit einem Rettungssanitäter gesprochen, wollte ich auch mal von ihm wissen, wie die Arbeit für ihn beim Rettungsdienst so abläuft.
1: Sieht so actionreich aus und aufregend und alle machen da Platz und so. Und das ist es am Anfang auch, wenn man das erste Mal macht. Da hat man ja Gott sei Dank Leute, nachdem man auf der Schule war und viele Stunden Ausbildung gemacht hat, die einen da ranführen an das Thema. Ja. Und dann Leute, die höher ausgebildet sind. Als wenn man, also ein Notfallsanitäter sitzt nebendran, der hat auch die medizinische Verantwortung dann auch. Und man selber fährt dann eben den Rettungswagen. Und das am Anfang ist es natürlich extrem aufregend aus mehreren Hinsichten. Da kann ja alles kommen. Also man sieht ja dann, wenn der Alarm losgeht, man geht zum Fahrzeug und sieht dann auf dem Computerdisplay, was ist da passiert, wo müssen wir hin. Und das kann sein vom Herzinfarkt, Schlaganfall, das können Kindernotfälle sein, Verbrennungen, Stürze, das können aber auch Verkehrsunfälle sein, Fahrradfahrer gegen PKW und so weiter. Und das macht ja mit einem auch was. Also man ist schon extrem aufgeregt am Anfang, vor allem, weil einem die Routine fehlt, wie in jedem anderen Job auch. Man muss erstmal reinkommen, reinwachsen. Es hat mir auch viel über mich selber gezeigt nochmal. Ja, es ist ja eher selten, dass man mit 50 sich nochmal überlegt, Rettungssanitäter zu werden. Ja. Aber es ist aufregend gewesen und auf der anderen Seite hat es viel Fokussierung mir auch gebracht.
0: Genau, hier kam jetzt nochmal eben das mit der Fokussierung auf. Und was er damit genau meint, werdet ihr nachher im Podcast ab 18 Uhr nochmal hören. Genau, ich will nur nicht so viel vorweggreifen. Und wie auch schon gemeint, also ich finde es super mutig. Und ich finde, es ist halt auch super stressig, beziehungsweise ich stelle es mir sehr stressig vor allem mit seiner Vergangenheit. Er hat mir aber erklärt, beim Rettungsdienst, da helfen sich die Kolleginnen einfach auch gegenseitig. Also man unterstützt sich, man redet nach den Einsätzen, niemand muss damit selber alleine umgehen, sondern man hat immer diesen Austausch, um das zu verarbeiten, und man lernt halt eben auch mit der Zeit damit umzugehen. Also ihn hat es zum Beispiel ja ganz am Anfang so während seinem Zivildienst auch mehr mitgenommen als jetzt, weil man einfach über die Erfahrung viel mehr lernt. Ja, und ich habe mich dann auch gefragt mit dem Stress. Also ich habe mich natürlich auch selber in die Nase gefasst, auch während unserem Interview, und wie man so mit Stress privat umgehen kann. Und ich habe da auch das Beispiel gebracht und ich bringe das auch ganz gerne. Wenn ich gestresst bin, dann lasse ich das immer bei meinem Freund aus. Also dann mache ich ihn irgendwie so ein bisschen dumm an, aus unnötigen Gründen. Also bringe irgendwelche Themen auf, die vielleicht gar nicht so schlimm sind, und mache aus einer Mücke einen Elefant, auch wenn der Arme wirklich nichts getan hat. Und ich habe mich darüber auch schon mit meiner Schwester unterhalten und sie meinte, sie merkt das auch bei sich selber, dass wenn sie sehr gestresst ist, irgendwie alles nicht recht

0: ist und sie das dann auch auf ihren Verlobten projiziert, also die armen Partner an der Stelle. Und jetzt so die Frage in die Redaktion, wie geht ihr denn mit Stress um?
1: Also ich glaube, ich versuche einfach viel Sport zu machen oder mich einfach abzulenken, indem ich lese oder Serien schaue oder mich einfach mit Freunden treffe, weil ich habe so das Gefühl, wenn man mit Freunden ist, dann bleiben so die anderen Probleme, na gut, je nachdem, was man macht, aber die anderen Probleme einfach stehen so und man hat halt einfach seine Freunde und genießt einfach die Zeit mit denen. Genauso ist es mit dem Sport ja auch, also viele nutzen das ja auch als Ablenkung und das tue ich auch.
0: Noch eine andere Meinung?
2: Also bei mir ist es auch ähnlich wie bei Sean eigentlich. Freundinnen sind immer die erste Option oder meine Familie. Und ich glaube auch, wenn man die Möglichkeit hat, über seine Probleme zu reden, dann merkt man, dass es nicht so groß ist. Oder man kann ein bisschen mehr die Gedanken sortieren, wenn man darüber spricht und die Sachen sagt. Also manchmal geht es um Ablenkung, aber manchmal ist es auch gut, einfach die Chance zu haben, sich mit anderen darüber zu sprechen und ein bisschen die Gedanken sortieren und dann merkt man, okay, Ende der Welt ist es nicht und man kann es immer weitergeben, ja.
0: Okay, Julia wollte eigentlich auch noch was sagen, aber sie ist wieder zurückgetreten.
3: Ja. Sorry, ich dachte, wir dürfen hier die Mikrofone nicht rumdrehen. Aber bei mir ist es auch so, dass ich das, so wie auch Francesca das schon gesagt hat, dass ich auch sehr viel versuche, das dann aufzuschreiben, weil man dann das im Kopf öfters sehr viel größer und mehr empfindet, als es eigentlich letztendlich ist. Und ich mache auch viel Sport. Das ist so meine Vorgehensweise und dass ich auch so wirklich explizit mir Zeitslots nehme, wo ich dann versuche runterzukommen und Dinge zu machen, die mir Spaß machen.
0: Genau, also ich glaube, das sind alles Tipps, die euch Stefan auch mit an die Hand geben würde. Aber ich habe natürlich nochmal explizit nachgefragt, was er für Tipps gegen Stress hat, weil er ist ja Coach in dem Bereich. Und ja, wir hören uns jetzt mal an, was er dazu zu sagen hat.
4: Dopamin aus und Oxytocin, also Glück und Stress liegt so ganz nah beieinander. Und man kann das schon auch trainieren. Das machen wir ja auch mit jungen Leuten und älteren Leuten, zu erkennen, wann gerate ich in Stress und welche Mechanismen kann ich jetzt anwenden, um das nicht gleich eskalieren zu lassen. Also mir kurze Zeitverzögerer einzubauen und nicht gleich immer zu reagieren. Ja. Beispiel zum Beispiel, Adrenalin braucht 4 bis 5 Minuten, bis es sich abbaut im Körper. Mhm. Ja. Wenn ich das weiß, dann kann ich auch mal zu meinem Freund sagen oder zu meiner Freundin, hey, ich gehe mal kurz um die Ecke, lass mich mal durchatmen, ich denke mal kurz drüber nach, was da gerade passiert ist und dann kommen wir wieder und das mache ich heute auch, ob es mit den Kids ist oder mit meiner Frau. Wir nehmen uns mal kurz Zeit und dann sich wieder zu sammeln. Also es ist ein einfaches Hilfsmittel, weil sich das Hormon wieder abbaut. Und dann ist die Frage, warum reagiere ich in welchen Situationen wie? Und das hat viel mit Prägung zu tun. Wir haben das halt von den Eltern übernommen, ohne Schuldfrage oder wie wir streiten, wie wir miteinander kommunizieren. Und da mal so einen Kurs zu machen oder so ein Buch zu lesen, warum wir wie reagieren, das hilft schon, um besser zu verstehen, dass ich beim nächsten Mal mit mehr Empathie rangehe.
0: Also Stefan empfiehlt auf jeden Fall, dass man in einem Streitgespräch erstmal getrennte Wege gehen sollte und sich Zeit für sich nehmen soll. Und ich habe mir das tatsächlich, also wir streiten nicht oft und ich mache auch nicht oft aus einer Mücke einen Elefanten. Aber ich habe mir in der Zwischenzeit das auf jeden Fall angewöhnt, dann vielleicht sich auch einfach mal 2-3 Stunden nicht mehr zu melden, wenn man diskutiert hat. Und ich denke, das ist in Ordnung und für beide Seiten auch wirklich okay. Alle anderen Tipps aus der Redaktion sind natürlich auch sehr wertvoll. Sport machen, erstmal den Kopf frei kriegen. Stefan hat mir aber auch ein Buch empfohlen und das gebe ich gerne mal an die Zuhörerin da draußen weiter. Das ist Dopamin Detox Guide. Also, ja, wie der Titel schon sagt. Muss ich glaube dazu jetzt gerade nicht sagen. Wir haben aber auch über Stefan seine Lebensgeschichte gesprochen und da ist ein Film entstanden in Zusammenarbeit mit seinem Sohn, der auch mit uns studiert. Also zumindest mit Julia und mir im gleichen Semester studiert. Und da geht es eben, wie gesagt, um die Lebensgeschichte von Stefan, so mehr oder weniger. Es ist ein Kurzfilm von 9 Minuten. Da ist einfach ein Motorradfahrer, der einen Motorradunfall hat auf der einen Seite und dann aber auf der anderen Seite der Topmanager, der aus anderen Gründen ja fast ums Leben kommt. Und ich möchte da wirklich nicht so viel dazu spoilern. Den Kurzfilm, den gibt es auf YouTube, der heißt Between Two Lines. Stefan hat mir aber auch erzählt, was es mit dem Film noch so auf sich hat und welche Auswirkungen tatsächlich dieser auf ihn hatte.
4: Das, was man im Film sieht, ist in echt passiert. Also ich, der Ex-Manager, der in Rettungsdienst geht, weil er irgendwie die Orientierung verloren hat und dann dieser Unfall mit dem jungen 17- oder 18-Jährigen. Und so ist der Film Between Two Lines, also die zwei Linien, mein Leben und die von dem jungen Menschen. Das wäre fast zu Ende gegangen bei dem Motorradunfall. Es war mein erster Motorradunfall, als ich als Rettungssanitäter dort an den Unfallstelle gekommen bin. Und dann habe ich gesagt, hier hast du die Geschichte. Also das ist heute gerade passiert. Und dann hat er ein Drehbuch drum geschrieben. Das Rote Kreuz hat es sofort abgesegnet, hat gesagt, sie unterstützen das. Und da ist so ein kleiner Werbefilm draus geworden. Ja, so klein ist er nicht, 9 Minuten, der quasi Rettungssanitäter und Notfallsanitäter anwerben soll für die Ausbildung, begeistern, so möchte ich sagen. Wir haben aber relativ schnell die Vorbereitung haben 1 Jahr gedauert, gemerkt, dass das auch mit uns als Vater-Sohn was macht, in der Familie, so eine Aufarbeitung auch von unterschiedlichen Mustern. Also auf der einen Seite ein therapeutischer Film für mich selber, aber eben auch, um draußen aufzuzeigen, wie man mit manchen Dingen so umgehen kann.
0: Genau, ich glaube, dass dieser Film schon, wie er auch meinte, viel Aufarbeitung nochmal in der Familie gebracht hat und ja, man einfach nochmal ein paar Dinge hinterfragt und vielleicht mittlerweile auch anders mit Themen umgeht. Jetzt kommt so ein bisschen ein harter Cut, weil, wie gesagt, der Podcast nachher im Anschluss nochmal läuft und ich nicht so viel spoilern möchte. Wir haben zum Abschluss von unserem Podcast bzw. unserem Interview noch über das Thema Social Media gesprochen. Wie kann es auch anders sein? Wir sind an der Medienhochschule und irgendwie kommt dieses Thema immer auf. Und ich kann da ein eigenes Beispiel bringen. Und zwar ist es bei mir mit Social Media so, ich nutze es immer, also Instagram, während ich eine Serie gucke. Also ihr seht, es läuft viel gleichzeitig, es kommt die Serie, währenddessen schaue ich mir irgendwelche Reels an, am besten quatscht noch irgendjemand irgendwas rein. Also man ist komplett beschallt. Und da ist der Stefan auf das Thema Multitasking eingegangen.
4: By the way, so zu so einem Interview zu kommen, ist besser als auf Insta rumzuhängen, merke ich gerade. aber du sprichst was an und es ist das Multitasking. Ja? Uns reicht es ja auch nicht mehr. Und Fernsehen, eine Serie, nebenher gucken wir, was auf Insta geht und parallel eben noch beantworten wir WhatsApps und so. Also es sind 3-4 Elemente, die uns vollballern und das ist einfach für unser Hirn nicht gedacht. Ja? Und da merken wir eben auch bei denjenigen, wo der Stress dann zu viel geworden ist. Das ist einer der ersten Schritte und das kriegt man aber hin. Wie gesagt, gehört ein bisschen Disziplin dazu, das zu reduzieren. Und dann merkt man das, wie es dem Menschen auch deutlich besser geht. Ja.
0: Ein Tipp, um das Ganze zu reduzieren, hat er mir auch mit auf den Weg gegeben. Und wer gestern meinen LinkedIn-Post gesehen hat zu dem Thema, wurde ein bisschen gespoilert, weil ich habe das Ganze auf schwarz-weiß gepostet mit Bildern. Und zwar könnt ihr euer Handy so einstellen, dass ihr den Farbfilter rausnehmt und dann ist es nur noch auf schwarz-weiß eingestellt. Stefan macht es auch schon seit ein paar Jahren und ich kann euch sagen, auf schwarz-weiß macht Instagram wirklich überhaupt keinen Spaß mehr. Also ich glaube, ich war die letzten Wochen, als ich es noch eingestellt hatte, so ungefähr 2 Minuten am Tag auf Instagram, was wirklich das Ganze um 1 Stunde reduziert hat, weil normalerweise hänge ich echt viel auf Insta. Das Thema Social Media hat aber eben auch, um auf das Thema zurückzukommen, einen großen Einfluss auf unser Wohlbefinden und eben auch unser Stresslevel. Und eine Studie in Ulm, die hat mir Stefan auch gezeigt, hat hinterfragt bzw. hinterfragt aktuell, warum junge Menschen oft zum Smartphone greifen. Und da kam so ein bisschen raus, dass man einfach versucht, negative Gefühle zu regulieren, nicht erfüllte Bedürfnisse zu kompensieren und eben auch eine gewisse Zugehörigkeit zu finden oder auch Anerkennung zu bekommen, aber auch Bewunderung. Und natürlich FOMO, das ist Fear of Missing Out. Und ich habe auch ein bisschen FOMO, weil ich mir manchmal so denke, boah, es ist schönes Wetter, die Leute sind draußen, ich sehe das irgendwie und ich hänge jetzt aber auch zu Hause. Wir haben aber noch ein bisschen tiefer über das Thema Social Media gesprochen.
4: Immer am Herzen, aus der eigenen Erfahrung, aber auch von meinen Kids und was ich im Umfeld sehe und vor allem von meinen Klienten in allen Altersgruppen irgendwie sehe. Also es ist nicht nur das Thema Social Media Nutzung Dauer, ja, sondern es ist auch, was ich sonst im Leben so mache. Es sind immer so die Kofaktoren irgendwo. Derzeit laufen weltweit an unzähligen Universitäten Studien zur Dauer- und Langzeitnutzung von Social Media, auch dann höhere Stundenzahlen. Was macht es? Was sind noch so für Elemente wichtig, damit es nachher auch zu einer psychischen Erkrankung kommt? Es wird gerade diskutiert, ob das in den Suchtkatalog weltweit von der Weltgesundheitsorganisation aufgenommen wird. Also in der Phase sind wir. Jetzt muss man natürlich sehen, es ist die erste Generation seit eigentlich ihr, so die Mitte 20-Jährigen, die als Versuchskaninchen, so krass muss man es einfach auch sagen, quasi jetzt erst Studien stattfinden können, was hat das für Auswirkungen? Die ersten Anzeichen sind degenerative Veränderung von Hirnstrukturen und andere Themen. Es laufen hier gar nicht weit weg. In Ulm läuft eine große Studie, da können sich 14- bis 29-Jährige anmelden und mitmachen. Was heißt es? 4 Wochen mal Reduktion von Social Media, und da wird gerade erprobt und getestet, was hat es für Auswirkungen auf die Balance, auf den Schlaf. Das wissen wir definitiv, was das mit dem Schlaf schon macht. Ja. Und eben andere Faktoren, Veränderungen von Hormonhaushalten und so weiter. Ja. Und das ist das eine, was du ansprichst, ist das Vergleichsthema. Das andere ist aber die Nutzungszeiten, die Helligkeit der Bildschirme, die Frequenz der Informationen, die unsere Hirne einfach gar nicht mehr verarbeiten können. Und vor allem bei ganz Jungen, die noch wachsen. Ja. Also da gibt es schon klare Aussagen, ab welchem Alter Social Media überhaupt, wenn überhaupt Sinn machen kann.
0: Ja. Genau, jetzt wisst ihr auch, was Stefan über das Thema Social Media denkt. Den ganzen Beitrag gibt es, wie gesagt, am Ende bzw. im Anschluss an die Sendung ab 18 Uhr. Geht ungefähr eine Dreiviertelstunde, ist super interessant. Ich wollte jetzt nur ein bisschen anteasern und nicht zu sehr spoilern. Ich fand es auf jeden Fall ein super spannendes Interview und ich muss sagen, ich habe sehr viel persönlich mitgenommen. Einfach diese Tipps, die er hatte, eben wie man am besten mit Stress umgehen kann. Auch die Buchempfehlungen finde ich super gut. Das Buch, was ich vorhin meinte, das Dopamin-Detox-Buch, gibt es auf Amazon zu kaufen. Ich habe es mir jetzt noch nicht gekauft, aber vielleicht der ein oder andere Zuhörer da draußen hat vielleicht Interesse. Ja, und wenn Stefan da draußen zuhört, bedanke ich mich natürlich nochmal für das tolle Interview. Es hat mir super viel Spaß gemacht. Und ich werde mein Handy vermutlich jetzt wieder auf schwarz-weiß einstellen. Ich bin nur am Urlaub ein bisschen schwach geworden und wollte die Urlaubsbilder doch auch farbig anschauen. Ja, danke an dich, Stefan, auf jeden Fall. Und wir hören jetzt als nächstes Linkin Park mit Heavy. 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

So, es ist 16.33 Uhr, ihr hört Horaz 88.6. Ich bin Shauna und wir hatten gerade ein paar technische Probleme mit dem Song, weil eigentlich kennen wir den Song alle und der lief gerade nicht so ab, wie wir uns das gewünscht hätten. Genau, nun aber zu einem anderen Thema. Am vergangenen Samstag, den 6.6., war vor über 80 Jahren an den Stränden der Normandie eine der wichtigsten Militäroperationen der Geschichte, der D-Day. Ich bin ja halb Französin und meine Familie kommt genau aus dieser Region, in der der D-Day stattfand. Deswegen wollte ich heute darüber sprechen. Was genau am D-Day geschah und warum er bis heute als der Wendepunkt des Zweiten Weltkriegs gilt, klären wir jetzt. Aber als Hintergrund, nachdem Deutschland, Frankreich,

0: starteten eine riesige Desinformationskampagne. Es wurden sogar falsche Panzer und ganze Scheinlager aufgebaut, damit die Wehrmacht einen Angriff bei Calais erwartet, als die Strände der Normandie, nur zur Orientierung. Die französische Résistance unterstützten die Alliierten, aber um nochmal ein bisschen Kontext zu geben für die HörerInnen, die den Begriff La Résistance nicht kennen. Résistance bedeutet auf Deutsch Widerstand und demnach war die Résistance der französische Widerstand gegen die deutsche Besatzung während des Zweiten Weltkriegs. Sie sammelten Informationen und sabotierten wichtige Verkehrswege. Ein kleiner Side-Effekt dazu, Charles de Gaulle organisierte und koordinierte den Widerstand aus dem Exil aus London. Aber jetzt kommen wir zum eigentlichen Ereignis, der D-Day. Nach der Besatzung Frankreichs im Jahr 1940 blieb Großbritannien das wichtigste alliierte Gebiet in Westeuropa. Dort sammelten sich über die Jahre hinweg alliierte Truppen, um eine Rückeroberung des deutschen Festlands vorzubereiten. Mehr als 1,5 Millionen Soldaten waren schließlich in Südengland stationiert, um von da aus den Ärmelkanal zu überqueren und dann die Operation Overlord durchzuführen. Von da aus starteten sie in der Nacht vom 5. auf den 6. Juni unter schweren Witterungsbedingungen, was vor allem Wind und hohe Wellen darstellten, und diese erschwerten auch die Mission für die Soldaten. Aber durch den Nebel, der am Morgen des 6. Juni sich vor der Küste der Normandie legte, konnten die Alliierten mehr oder weniger einen überraschenden Angriff vorbereiten. In der Nacht zum 6. Juni wurden außerdem als erstes Fallschirmjäger hinter den deutschen Linien abgesetzt, die dann sozusagen in der Mitte von der Normandie angreifen sollten. Am Morgen gegen 6.30 Uhr erreichten dann tausende Soldaten die 5 Landungsstrände Utah, Omaha, Gold, Juno und Sword Beach. Besonders an Omaha Beach waren die Verluste enorm. Viele Soldaten starben bereits beim Verlassen ihrer Landungsboote. Trotzdem gelang es den Alliierten, die Strände zu sichern und nach ins Landesinnere vorzurücken. Die Operation war vor allem größer, als man sich wahrscheinlich vorstellt, vor allem wenn man nichts darüber weiß, weil mehr als 1,5 Millionen alliierte Soldaten befanden sich damals in England als Vorbereitung auf die Invasion. In Arromanche, das ist übrigens der Nachbarort von dem Ort, in dem meine Familie lebt, wurde ein künstlicher Hafen gebaut. Dieser wurde nach der Landung aufgebaut, um Nachschub an die Front zu bringen. Heute erinnern dort noch Überreste mehr an den Hafen. Der D-Day bedeutete nicht das sofortige Ende des Krieges, doch die Landung markierte den Beginn der Befreiung Westeuropas. Wenige Monate später wurde dann Paris befreit und im Mai 1945 endete der Krieg in Europa. Wer heute an den Stränden der Normandie steht, sieht meistens nur Meer, Sand und Touristen oder halt auch die Überreste des künstlichen Hafens. Doch genau dort waren am 6. Juni 1944 die ersten Schiffe und Schritte zur Befreiung Europas. Aber leider auch mit vielen Verlusten. Die Erinnerung daran bleibt deshalb bis heute sehr wichtig. Und ich habe da jetzt noch ein paar Fragen an die Redaktion. Also wusstet ihr schon viel über den D-Day oder hat euch was überrascht?
1: Also ich wusste tatsächlich noch nicht so viel über den D-Day. Ja, deshalb war alles neu für mich. Und ich glaube, wir müssen uns dann nochmal drüber unterhalten, weil ich finde es total interessant, weil deine Familie ja auch aus der Gegend kommt.
0: Genau.
1: Ich weiß nicht, wann war das nochmal?
0: 1944 war das.
1: Ja, ich wollte gerade sagen, deine Großeltern, haben die das irgendwie mitbekommen? Wahrscheinlich sind die noch gar nicht so alt, oder?
0: Ja, teilweise nicht. Also die sind auch später erst in die Region gekommen. Mhm. Aber mein Uropa hat davor schon dort in der Region gelebt. Aber so richtig hat es keiner richtig mitbekommen. Also es erinnert halt viele Sachen noch an die damaligen Situationen. Mhm. Und wenn man in der Normandie schon mal war, weiß man, dass da überall ganz viele Friedhöfe sind mit alliierten Soldaten, die dort gefallen sind. Und das ist halt super beeindruckend, weil es an jeder Stelle in der Normandie, gerade wenn man am Strand entlang fährt, super viele Eindrücke darüber gibt und super viele Denkmäler auch. Mhm. Und auch richtig viele Museen. Also wenn man sich dafür interessiert und in der Normandie ist, sollte man sich da auch mit der Geschichte beschäftigen, meiner Meinung nach.
1: Ja, okay.

0: Weil ich dachte mir auch so voll oft, wenn ich bei solchen Denkmälern bin oder in Frankreich gibt es ja generell voll oft, dass diese Soldatenfriedhöfe so komplett sichtbar
1: Genau,
0: sind.
1: ja.
0: Da finde ich, kriegt man immer so ein bisschen so ein mulmiges Gefühl, beziehungsweise es ist immer so eine bedrückte Stimmung. Also
1: Absolut.
0: so stelle ich mir es dann auch dort vor, so ein bisschen, ne?
1: Also wenn man sich auch vorstellt, wie viele Soldaten gestorben sind und auch wie viele Zivilisten auch daran gestorben sind, allein durch die Besatzung Deutschlands, aber auch durch die Befreiung und alles, was danach kam, durch Bomben und so weiter, das ist halt einfach sehr bedrückende Stimmung, wie du auch sagst, weil es auch ein bedrückendes Thema ist. Ja. Einige von euch haben ja auch den Film Der Soldat James Ryan gesehen.
2: Habt ihr durch den Film was Neues gelernt über den D-Day oder allgemein?
3: Ja, also ich habe mich den Film angeschaut. Ich kannte den Film eigentlich davor nicht. Ich habe nach Schaunas Empfehlung es mir angeschaut, jetzt, dass sie einen Beitrag dazu machen würde. Und ja, also vor allem in den ersten Szenen sieht man die Landung der amerikanischen, also am Strand der Normandie. Und da, ich kannte schon also von der Geschichte das, was passiert ist. Und man hört auch jetzt in dem Beitrag, dass viele Leben verloren wurden und es eine große Anzahl an Verluste gibt. Aber ich glaube, mit Filmen ist das immer so, dass man es visuell richtig deutlicher erkennt, wie groß dieser Verlust war, wie brutal das Ganze war. Und ich glaube, das zeigt der Film richtig, richtig gut. Also diese Konfliktszene, wo man die Landung sieht, es dauert länger als normalerweise diese Konfliktszenen in anderen Kriegsfilmen, würde ich sagen. Aber deswegen ist auch die Wirkung größer auf den Zuschauer, wenn man es sich anschaut. Man fühlt sich, als ob man direkt dort in den Kampffeld oder so ist. Und ich fand das richtig beeindruckend und es hat eine große Wirkung auf mich gemacht, auf jeden Fall.
4: Ja, auf jeden Fall. Ich kenne das auch noch von früher, wo der Film, nein, nicht rauskam, so alt bin ich dann auch noch nicht, aber ich kenne das von den ganzen Erzählungen, dass die Leute im Kino tatsächlich auch das Kino verlassen haben, teilweise gerade weil diese Szenen so realistisch waren. Also es gibt da ja auch diese Szenen, wo Tom Hanks ist dann ja einer der Hauptdarsteller,
2: Genau, ja.
4: wie er da liegt und dann seinen Kollegen noch verarztet und dann in der nächsten Welle wird er auch erschossen und sowas. Und das zeigt einfach, in diesem Film wird das wirklich gut gezeigt, wie brutal das eigentlich war, weil du kümmerst dich eigentlich noch um jemanden und in der nächsten Sekunde, ja, ist es dann eigentlich auch egal. Und das ist wirklich, dieser Film hat das sehr, sehr krass und sehr, sehr deutlich gezeigt, wie schlimm das eigentlich damals war. Und ich habe mir dazu auch, weil mich das Thema einfach irgendwie schon sehr interessiert hat, habe ich mir auch mal ein paar Dokus dazu angeguckt. Also nicht aktiv, aber die kamen halt irgendwann mal. Dann habe ich mir das alles angeguckt. Und auch mit diesen Originalaufnahmen, wie das da aussah, das ist wirklich, also es ist wirklich unvorstellbar, was da an diesem Tag passiert ist in der Normandie. Also wirklich völlig krass, wenn man sich auch diese Boote anguckt. Ich kann mir das Gefühl nicht vorstellen, in diesem Boot zu sein, wenn man weiß, jetzt geht gleich die Klappe vorne auf und ich muss hier irgendwie, keine Ahnung, wenn man Amerikaner ist, tausende Kilometer von zu Hause weg jetzt irgendein europäisches Land einnehmen, weil mir irgendwer das sagt. Boah, also ist schon echt eine harte Nummer, aber ja, da können wir um jeden Soldaten froh sein, der das damals auf sich genommen hat, weil wir ansonsten gerade in Europa nicht an dem Punkt wären, wo wir jetzt aktuell sind.
1: Ja, absolut. Also vor allem, wie du auch sagst, die Szenen oder wie ihr beide gesagt habt, die Szenen sind sehr brutal, weil es auch einfach brutal war. Also ohne diese Szenen wären wir einfach auch nicht an dem Punkt, wo wir jetzt sind. Und viele Leute oder viele Soldaten aus aller Welt mussten dafür sterben, damit der Krieg beendet wird und damit gegen die Deutschen sozusagen angekämpft werden konnte. Und ich finde gerade so als halbdeutsche Person sehr wichtig, dass man über dieses Thema aufklärt, weil ich habe einfach sehr das Gefühl, dass viele Deutsche gar nicht wissen, wie brutal es eigentlich war, diese Befreiung der Normandie. Und demnach wird es auch heute immer noch mit Gedenkveranstaltungen am 6.6. gefeiert. Da kommen dann Veteranen, Angehörige, Politiker und Besucher aus aller Welt, um an die Soldaten und Opfer des D-Day zu erinnern. Weil ich finde, ja, okay, der Krieg ist jetzt schon ein bisschen her so, aber man sollte das einfach nicht vergessen, dass sowas mal passiert ist. Und gerade wenn ich auch am Strand bei meinen Großeltern stehe, man sieht ja immer noch diesen künstlichen Hafen, der gebaut wurde. Also viel ist kaputt gegangen und die haben auch nicht alles dagelassen, weil Wellen zerstören ja auch solche Schiffe und Boote. Aber das ist sehr beängstigend, wenn man an diesem

0: steht und sich denkt, okay, vor über 80 Jahren ist da sowas Brutales passiert. Und auch alleine der künstliche Hafen, der dort erbaut wurde, war mit so viel Aufwand verbunden. Also auch um generell mal ein paar Zahlen zu nennen, über 2 Millionen Soldaten landeten in der Normandie. Das waren über 37 Divisionen. 5,7 Millionen Essensrationen pro Tag wurden verbraucht. Auch über 430.000 Autos waren in der Normandie verschifft worden oder wurden in die Normandie verschifft. Über 6.900 Tonnen Munition wurden verbraucht und es waren über 1.500.000 Schiffe, die am 6.6. mit 500 Autos ankamen und insgesamt waren es auch 300 Flugzeuge, die mit 51 Fallschirmjägern über die Normandie geflogen sind, um das Ganze realisieren zu können, dass die Normandie befreit wird und auch Europa befreit wird. Genau. Übrigens steht das D im D-Day nicht für ein bestimmtes Wort. Das war nämlich ein militärischer Codebegriff für den Tag, an dem die Operation startete. Der 6. Juni 1944 war also ursprünglich der Tag X der Operation Overlord und durch die historische Bedeutung der Landung in der Normandie wurde D-Day einfach später fast ausschließlich mit diesem Ereignis verbunden. Genau, das war's zu diesem Beitrag. Und jetzt hören wir Drake, You and the Six.
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Das war The Zone von The Weeknd featuring Drake. Ihr hört Horaz 88.6 und ich bin Francesca. Und ich habe heute ein ganz besonderes Thema für euch mitgebracht. Und das ist eine weitere Musikstil aus Lateinamerika. Diese Musikstil schafft es, Kulturen zu verbinden und Generationen zusammenzubringen. Und das ist nämlich die Cumbia. Ob traditionelle Trommeln, elektronische Beats oder manchmal auch virale TikTok-Sounds, Cumbia lebt weiter und erfindet sich ständig neu. Wir schauen uns kurz auf ihre Geschichte, ihre kulturelle Bedeutung in Lateinamerika und warum vor allem gerade junge Menschen den Stil wiederentdecken. Die Geschichte der Cumbia beginnt an der Karibikküste Kolumbiens, im 17. Jahrhundert wahrscheinlich. Die genaue Zeit ist nicht bekannt. Dort trafen drei Kulturen aufeinander: indigene Gemeinschaften, afrikanische Sklaven und die europäischen Einflüsse in der Zeit. Aus diesem kulturellen Austausch entstand ein neuer Musik- und Tanzstil. Besonders die afrikanischen Einflüsse prägten den Rhythmus der Cumbia. Trommeln und Percussion stehen bis heute im Mittelpunkt. Von den indigenen Gruppen kamen Instrumente wie die Gaita. Das ist eine traditionelle Flöte aus Lateinamerika. Die Spanier brachten unter anderem bestimmte Tanzformen und die Kleidung mit. Und natürlich die spanische Sprache. Traditionell wurde Cumbia paarweise getanzt, oft mit Kerzen in den Händen. Der Tanz sollte Annäherung, Flirt und auch Gemeinschaft symbolisieren. Heutzutage gibt es aber keine spezifische Tanzform für diese Genre. Mit der Zeit wurde Cumbia weit mehr als nur Musik. In Kolumbien entwickelte sie sich zu einem wichtigsten Symbol von nationaler Identität. Besonders für Menschen aus der Karibikregion stand Cumbia für Stolz, Widerstand und vor allem kulturelle Vielfalt. Lange Zeit wurde sie allerdings von den Eliten eher als in Anführungszeichen Musik der einfachen Leute betrachtet. Doch genau darin lag ihre Stärke. Cumbia war Musik für alle. Alle auf der Straße, bei Festen und auch im Alltag. Im 20. Jahrhundert verbreitete sich Cumbia über Radiosender, Schallplatten und später das Fernsehen in ganz Lateinamerika. Und überall passten Menschen den Stil an ihre eigenen Kulturen an. Das war der Fall zum Beispiel in Ecuador. Nach einer kleinen Musikpause erzählt euch weiter zum Musikstil Cumbia. Aber jetzt hören wir uns ein Cumbia-Lied aus Ecuador. Das ist Solo Tú von Don Medardo y sus Players.

Don Medardo y sus Players, ein Beispiel aus Cumbia Lied aus Ecuador. Aber jetzt schauen wir uns, hören wir uns, wie hat sich Cumbia in anderen Ländern entwickelt. In Mexiko wurde Cumbia besonders populär. Dort entwickelte sich unter anderem die sogenannten Cumbia Sonidera. Es verbindet kolumbianischen Cumbia, also die traditionelle Cumbia, mit Synthesizern, elektronischen Effekten, beschleunigten Rhythmen und den charakteristischen Einlagen der Sonideros. Die Sonideros sind die DJs oder auch Moderatoren, die mitten in den Lied oder auch ganz am Anfang, am Ende Grüße übermitteln. DJs, denn die Musik auf riesigen Straßenpartys in Städten wie Mexico City. Die Szene wurde ein wichtiger Teil urbaner Jugendkultur in Mexiko. Wie sah es aber aus in Argentinien? In Argentinien entstand später die Cumbia Villera. Diese Variante war rauer, direkter und sprach oft über soziale Probleme, arme Randbezirke der Städte. In Peru wiederum kombinierte Cumbia sich mit sich. Daraus entstand

die sogenannten Sound, der vor allem in den 1970er Jahren populär wurde. In Chile, Bolivien oder Paraguay und andere Länder Lateinamerika entwickelte sich die Cumbia weiter. Jeder Region fügte eigene Instrumente, Dialekte und Themen hinzu. Genau diese Anpassung war erfolgreich. Sie blieb nie stehen. Sie verändert sich mit den Menschen. In den letzten Jahren erlebt Cumbia eine neue Popularität, besonders bei jungen Generationen. Viele junge Künstlerinnen und Künstler verbinden traditionelle Rhythmen mit elektronischer Musik, Hip-Hop oder Pop. Daraus Cumbia oder Digital Cumbia. Auch soziale Medien spielen eine große Rolle. Auf TikTok und Instagram tauchen immer wieder Cumbia-Sounds in Tanzvideos oder Remixes auf. Für viele junge Menschen ist Cumbia heute gleichzeitig Klassik und modern. Außerdem entdecken viele Menschen in Lateinamerika über Cumbia ihren kulturellen Wurzeln neu. Gerade in einer globalisierten Welt wird traditionelle Musik wieder wichtiger, weil sie ein Gefühl vermittelt. Doch warum begeistert Cumbia Menschen bis heute? Vielleicht liegt es daran, weil Cumbia etwas verbindet, das selten zusammenkommt: Tradition und Wandel. Die Musik erzählt Geschichten von Migration, Gemeinschaft, Liebe und kultureller Vermischung. Themen, die bis heute aktuell sind. Gleichzeitig ist Cumbia zugänglich. Man braucht kein Vorwissen, um ihren Rhythmus zu fühlen. Von traditionellen Straßenfesten in Kolumbien bis manchmal auch Clubs in Berlin oder Festivals in Mexiko, Cumbia überschreitet soziale und geografische Grenzen. Und genau deshalb bleibt sie lebendig. Ja, und das war jetzt zum Thema Cumbia-Musik. Wir bleiben aber jetzt für das nächste Lied in der Lateinamerika-Region, aber jetzt andere Musikrichtung, die auch traditionelle Sounds mit modernen Rhythmen verbindet. Als nächstes hört ihr Solificándose, das ist ein tolles Lied, das folklorische Musik und Rap verbindet, von einem argentinischen Künstler. Ihr hört Solificándose von dem argentinischen Künstler Milo J.

Hallo, ihr hört Horaz 88.6. Mein Name ist Adrian. Es ist 19.10 Uhr, jetzt ganz genau auf die Sekunde. Und 17.10 Uhr, stimmt, wie komme ich auf 19 Uhr? Gute Frage. 17.10 Uhr ist es jetzt gerade, sorry für die Verwirrung. Und ich habe euch heute mal wieder

0: ein neues elektronisches Musikgenre mitgebracht, was ich gerne den Leuten näher bringen würde. Heute geht es um Basshouse. Und jetzt einfach mal generell schon mal in die Frage, in die Runde hier. Kann sich jemand von euch vorstellen, was man unter Basshouse verstehen könnte?
1: Hausmusik mit viel Bass.
0: Potenziell ja, das ist schon mal.
2: Ja, hätte ich jetzt auch so gesagt. Also vielleicht mehr Betonung auf Bass im Hausgenre.
0: Genau, ja. Das sind schon mal sehr, sehr gute Richtungen und sehr gute Ideen. Das Ganze kommt tatsächlich aus der Bass Music. Und Bass Music ist nochmal so eine ganz spezielle Sache, ist ein sehr großes Genre in den USA. Da geht es hauptsächlich um so Geschichten wie Dubstep, Drum and Bass, also wirklich alle Musikgenres, elektronische Musikgenres, die sehr, sehr bass-heavy sind. Nicht unbedingt frequenztechnisch bass-heavy, dass man sich denkt, okay, hier ist nur Bass drin und keine Höhen. Es geht dabei eher um die Art und Weise, wie Synthesizer programmiert werden, wie sie sich anhören. Es gibt dann nämlich diese Bass-Sounds und die werden dann halt auch eben in diesem Bass-House verwendet. Damit man mal vielleicht so eine kleine Idee kriegt, was ich damit meine mit diesen Bass-Sounds, habe ich hier ein Lied mitgebracht von Crank Dead ist das Ganze. Die Leute unter euch, die sich damit auskennen, wissen jetzt schon wahrscheinlich, was kommt. Alle anderen nicht erschrecken, es ist nur ein Snippet, es geht gerade mal eine Minute. Ich lasse das mal kurz laufen, dass man so eine grobe Idee kriegt, welches Sound ich damit meine.
3: Hi.

So viel dazu. Um das nochmal kurz klar darzustellen, das war jetzt natürlich kein House, das war jetzt eine Nummer, die wirklich in diesem Dubstep-Bereich ist und auch sehr heavy ist, aber ich wollte die einfach mal mitbringen, weil man da diese Bass-Sounds gerade hört. Also wie gesagt, es geht nicht um diese tiefen Sachen, wo Hauptsache irgendein Basston kommt raus und man fühlt da irgendwie diese tiefen Frequenzen. Es geht wirklich um diese Programmierung von den Synthesizern, die halt auch sehr höhenlastig ist teilweise, also gerade diese Wow-Wow-Sounds oder wie man das darstellen könnte. Um diese geht's gerade. Und da gibt's ganz, ganz viele super tolle Künstler, die das machen. Leider eher auf einem internationalen Bereich. Ich muss ganz ehrlich sagen, Basshouse war in Deutschland vor ein paar Jahren mal ein Thema, wo es hier gerade auch in Stuttgart hieß, ja, wenn man Warm-Up spielt, dann, oder um das auch nochmal zu erklären, Warm-Up als DJ bedeutet, dass man potenziell den ersten Slot hat im Club, also zum Beispiel jetzt von 23 Uhr bis um 1 Uhr oder sowas, weil danach noch ein größerer Act kommt. Und dann hieß es, man soll da doch bitte Basshouse spielen, weil das so ein Genre ist, was einfach gut dafür geeignet war, um halt auf einen größeren Künstler, der ein bisschen stärkere, härtere Musik spielen will, hinaufzuarbeiten. War vor ein paar Jahren mein Thema, ist mittlerweile in Deutschland leider ein bisschen komplizierter, was das angeht. Das habe ich leider am Wochenende mal wieder gemerkt. Ich habe nämlich auf dem World Club Dome aufgelegt in Frankfurt am Main. Das war eine super geile Experience. Da wollte ich seit 8 Jahren jetzt, glaube ich, auflegen. Und ich habe es jetzt dieses Jahr endlich mal geschafft, dass ich das machen durfte. Und ja, ich merke aber leider immer wieder, dass es in Deutschland da Probleme gibt bei diesem Genre, gerade auch jetzt da, weil die Leute einfach wirklich nicht so offen sind dafür leider. Man merkt auf diesen Festivals meiner Meinung nach sehr stark, dass halt dieser Techno-Bereich, der von TikTok kommt und von Instagram, von diesen ganzen Influencern, diese Rave-Sache, dass die sehr Überhand nimmt. Und das ist erstmal natürlich nichts Schlimmes oder Schlechtes, das ist natürlich gut. Sobald elektronische Musik irgendwie gepusht wird, ist das meiner Meinung nach ein sehr gutes Ding für die Kultur an sich. Das Problem ist einfach nur daran, dass halt sehr viele Leute hingehen, um das zu feiern, um halt das zu feiern, weil sie das viral gesehen haben. Die sind nicht unbedingt wegen der Musik da oder wegen der Kultur dahinter oder wegen sonstigem, sondern halt, oh, da läuft Techno, ich bin ja jetzt auch Raver, ich muss da jetzt hin, und verstehen aber tatsächlich gar nicht, was Sache ist, und sind dann aus diesen genannten Gründen leider auch sehr, sehr unoffen gegenüber anderer Musik, die halt aber auch wirklich sehr, sehr, sehr, sehr, sehr viel kann und gerade auch, ja, hier in Deutschland sehr viel kann. Und auch international. Wer sehr groß ist in diesen internationalen Geschichten, sind zum Beispiel einzelne Holländer in diesem Fall. Da gibt es sehr, sehr viele Labels, die das vertreten. Unter anderem tatsächlich auch Martin Garrix, der da bestimmt vielen ein Begriff ist noch in der elektronischen Szene, der sehr viele Basshouse-Releases hatte und ab und zu hier und da auch nochmal sowas Kleines hat. Was da aber eher so das Ding ist, ist, dass er Künstler auf seinem Label signed, die sowas machen. Unter anderem auch Marrow. Und Marrow ist eine, ja, Seltenheit leider in diesem Bereich. Sie ist nämlich eine Frau und eine relativ junge Frau. Ich glaube, sie ist sogar jünger als ich, 23, 24, sowas in dem Dreh rum. Megan heißt sie eigentlich. Und mit ihr durfte ich auch schon mehrfach jetzt über Social Media reden und auch live in Amsterdam schon mal mit ihr reden. Super sympathische Frau, die wirklich einen brutalen Sound hat. Wirklich, was diese Frau produziert, ist nicht mehr normal. Und deswegen würde ich die Chance hier gerne auch nutzen, um ihr da einen kleinen Shoutout zu geben. Und ich habe jetzt einen Song von ihr mitgebracht, der heißt Eilie. Ist eine Bass-House-Nummer, also wie gesagt, schön offen bleiben dafür und schön einmal durchhören und offen für neue Experiences sein. Und jetzt einfach mal der Song, Eilie von Marrow.

So, das Outro, das können wir jetzt mal skippen, weil das ist nichts Großartiges mehr. Das war Eileen von Marrow, eine sehr, sehr gute, starke Künstlerin aus den Niederlanden. Ich bin Adrian, es ist jetzt 17.20 Uhr, ihr hört Horaz 88.6 und ich bin immer noch bei meinem Beitrag über Basshouse. Und da wir hier Horaz sind, also das Hochschulradio der Hochschule der Medien in Stuttgart, war es natürlich für mich persönlich auch wichtig, vielleicht einen Stuttgarter mitzubringen, der in diesem Bereich sehr, sehr erfolgreich ist. Ich rede hier von Martin Horger. Ein Stuttgarter, der seit über 20 Jahren Musik macht mittlerweile, sich in sehr vielen verschiedenen Genres ausprobiert hat und mittlerweile einer der größten elektronischen Produzenten der Welt ist, würde ich so behaupten. Er hat mittlerweile auch einen DJ-Alias zusammen mit David Guetta. Man Machine heißen sie, also sie reisen zusammen um die Welt, um mit Man Machine Musik zu machen. Haben da auch ihre ersten Sachen jetzt released. Brutales Zeug. Und bei Martin muss man auch wirklich sagen, der ist wirklich einer der liebsten Menschen, die mir je untergekommen sind. Das ist wirklich brutal. Der Mann hat so eine positive Energie um sich herum, das kann man sich nicht vorstellen. In dieser Szene passiert sehr, sehr viele Sachen oder es sind sehr, sehr viele Leute unterwegs, die einem Dinge verbauen wollen oder die einem irgendwie einschränken oder sonst irgendwas passiert. Da sind wirklich sehr, sehr viele komische Leute unterwegs und Martin ist genau das Gegenteil davon. Wirklich einer der liebsten Leute überhaupt. Hauptsächlich erfolgreich ist er tatsächlich gerade in den USA. Also er hat da wirklich auch alle großen Venues schon gespielt, die man sich irgendwie vorstellen kann. Hier in Deutschland, gerade auch in Stuttgart, ist das Ganze immer noch ein bisschen schwierig. Habe ich ja vorhin in dem Beitrag schon erwähnt, dass Deutsche einfach in Bezug auf Basshouse nicht ganz so aktiv sind leider. Deswegen ist es umso schader oder umso trauriger, dass wir einen der besten Produzenten, den wir in dieser Genrefamilie haben, in Stuttgart haben. Aber ohne da jetzt weiter drum rumzureden, um Ihnen hier auch einen kleinen Shoutout zu geben und um diese Musik auch mit Stuttgart in Verbindung zu bringen, hier ein zwar etwas älteres Lied von Martin Horger, aber ich glaube, es ist immer noch ganz gut, um dieses Genre zu zeigen. Our Lord von Martin Horger.

0: Das war Our Lord von Martin Horger. Und genau, wir hatten hier gerade schon kleine Gespräche im Studio, nochmal wegen meinem Wochenende. Deswegen gehen wir da einfach nochmal rein. Ich schalte euch auch schon mal die Mikrofone frei, dass ihr gleich frei darüber reagieren könnt. Also ich sitze hier ja gerade mit meinem schönen World Club Dome Armband, wo hier schön dick und fett Artist draufsteht. Muss ich dazu sagen, ist aber eine reine Ego-Nummer, dass ich das drauf habe, weil das ist nicht das Armband, was sie mir gegeben haben. Sie haben nämlich tatsächlich mir das falsche Armband gegeben. Es war ein völlig chaotischer Einlass. Ich bin da reingegangen und ich hatte auch meine Freundin dabei, sozusagen als Roadie mehr oder weniger, wenn man so will. Also sie hat dann meine Bilder und Videos alle gemacht. Sind sehr gut geworden, dankeschön. Und wir sind zu dem Artist-Check-In gegangen. Und da habe ich erstmal gesagt, hier, ich bin Artist, hier ist mein Ticket, bla. Und dann scannt er mein Ticket so. Ja, nee, also ich mache jetzt mal eine Ausnahme. Hier ist so ein Armband. So, okay, normales Armband gekriegt. Ja, gut, alles super. Dann scannen sie ihr Ticket und scannen ihr Ticket nochmal. Und dann so, ja, nee, das wurde ja schon gescannt. So, wie, das wurde schon gescannt? Ja, vor 3 Tagen geht man zum Helpdesk. Dann mussten wir eine halbe Weltreise machen, mussten dahin gehen, mussten uns dann ein neues Ticket holen. Und alles drum und dran war dann sehr chaotisch, bis wir mal drin waren. Und dann sind wir so rumgelaufen, haben uns da alle Stages mal angeguckt. Also, Shoutout an die... Ah, perfekt, jetzt weiß ich den Namen gerade nicht. Es gab die Techno-Stage hinten raus von
1: Unreal.
0: Unreal, dankeschön, Unreal, genau, die Unreal-Stage. Ich bin kein großer Techno-Fan, aber meiner Meinung nach die beste Stage war wirklich designtechnisch, wow, krass.
1: Also der Aufbau, ich habe Videos gesehen, das sah echt cool aus.
0: Das war brutal mit diesen zwei, also um sich das mal vorzustellen, es ist eigentlich ein runder Platz, auf dem mehrere Säulen standen, die so in so einer Betonoptik waren, wo dann die Technik drin war auch teilweise.
1: Und die Lautsprecher, genau.
0: Und ganz vorne war dann dieses DJ-Pult erhöht und das DJ-Pult selber war halt eine LED-Wand und oben drüber gab es dann nochmal eine ganze LED-Installation und wirklich auf einer Höhe. Brutales Design, wirklich, wirklich großer Shoutout an die Unreal-Leute da. Und auch die Mainstage war super krass aufgebaut. Also es war ja ein riesiger Cube mehr oder weniger in der Mitte, wo ich dann auch vor meinem Set, das fand ich ein bisschen schade, ich habe von 18.30 Uhr bis 19.15 Uhr gespielt. Und der eine Act, den ich unbedingt sehen wollte, hat von 18 Uhr bis 19.15 Uhr gespielt. Heißt, ich konnte 10 Minuten mir Steve Angello angucken und da musste ich leider los. Das war ein bisschen schade, aber ja, das ist so, kann man nichts machen. Auch übrigens ein großer Basshouse-Produzent, um da mal den Kreis wieder zu schließen. Aber zuerst noch zu dieser Story mit dem Armband. Ja, man hat mir das falsche Armband gegeben und auch dann stand ich auch an der Stage und der liebe Kevin, der mich dazu eingeladen hat, auf der Stage zu spielen, da auch nochmal wirklich Grüße gehen raus an den Kevin, guter Mann, der das da organisiert hat, weil wie gesagt, das ist ein großer Traum von mir gewesen, auf diesem Festival zu spielen. Vor 8 Jahren, als ich da war, habe ich meinen Leuten gesagt, ich spiele hier auf jeden Fall und in 10 Jahren komme ich mit dem Helikopter. Ja, das mit dem Helikopter muss ich dann in 2 Jahren irgendwie noch organisiert kriegen. Wenn ich selber zahlen muss, der Helikopter kommt. aber er hat mir dann tatsächlich, also der Kevin hat mir dann gesagt, hat mich dann gefragt, warum ich denn kein Artist-Armband habe. Da habe ich erstmal gefragt, warte mal, das ist das falsche Armband? Ja, ja, ich hätte die ganze Zeit in den Artist-Bereich gehen können, wo die ganzen großen Künstler sind und da hätte ich hingehen können und hätte mit allen reden können und machen und so. Habe ich natürlich jetzt nicht gemacht, weil ich dieses Bändchen nicht hatte und das ein bisschen verplant habe dann leider. Und dann bin ich wirklich rausgegangen, also als wir gegangen sind und bin dann nochmal hin und habe gesagt, Leute, ihr habt mir das falsche Armband gegeben, war jetzt ein bisschen scheiße, aber könnt ihr mir vielleicht einfach so eins geben, dass ich für mein Ego einfach einen Artist-Armband habe? Dann hat er mir das tatsächlich gegeben und einfach für mein eigenes Ego habe ich mir das jetzt drum gemacht, dass ich für mich selber sagen kann, ich habe das geschafft, wo ich seit 8, 9 Jahren jetzt dran arbeite, dass ich das machen kann. Wie gesagt, reines Ego-Ding, dass ich das jetzt dran habe. Ich mache es auch irgendwann wieder ab, aber für eine Woche oder so lasse ich es jetzt vielleicht erstmal dran.
1: Das ist super ärgerlich. Also vor allem, wenn du da ja auch mit den ganzen Artists hätte reden können. Ja. Also gerade so große internationale Künstler.
0: Ja, ja. Das wäre übel cool. Das wäre cool gewesen. Also wenn ich Steve Angello erwischt hätte und mit ihm reden hätte können, dann wäre ich, glaube ich, zu einem kleinen schreienden Mädchen geworden, ja. Das wäre schon sehr cool gewesen. Aber mein Gott, es gibt ja auch immer noch nächstes Jahr vielleicht, hoffentlich. Vielleicht dann auch noch auf einer größeren Stage. Ich habe mich sehr gut mit dem World Club Dome verstanden. Die versuchen mir gerade auch noch ein T-Shirt zu organisieren, weil es gibt ja diese Line-Up-T-Shirts immer. Und ich wollte unbedingt noch so ein T-Shirt haben, weil ich da zum allerersten Mal mit meinem Künstlernamen auf diesem T-Shirt stehe. Jetzt sind natürlich die T-Shirts ausverkauft gewesen am Sonntag direkt. Scheiße, jetzt gibt es da keine T-Shirts. Aber egal, alles gut. Ich weiß für mich, ich habe es gemacht. Und alles super. Genau.
1: Das war ja bestimmt auch voll die coole Erfahrung, oder? Weil ich meine, du hast ja schon auf kleineren Festivals, soweit ich weiß, gespielt oder kleinere Auftritte gehabt. Wie war das denn jetzt so für dich, die Erfahrung, auf so einem großen Festival zu spielen?
0: Also ich habe auch schon auf mehreren größeren Festivals gespielt. Also die Ruhr & Love habe ich auch schon jetzt dreimal gespielt, glaube ich. Und auf dem Electricize habe ich letztes Jahr mit einem Kumpel mal kurz ein bisschen die Mainstage bespielt. Große Festivals sind einfach nochmal ganz anders. Also es ist sehr, sehr unterschiedlich. Zum Beispiel beim Electricize, fand ich, war das sehr ruhig, strukturiert, sauber aufgebaut. Super Sache, also gar keinen Stress mit irgendwas gehabt an dieser Stelle. Man kommt schön durch so einen Künstlereingang rein und dann hat man da so ein Backsteinhaus, wo der Backstage-Bereich ist, wo es eine private Bar gibt und wirklich alles leise und super und mega. Und dann gibt es da im Kontrastprogramm die Ruhr & Love zum Beispiel, wo es einfach eine Reizüberflutung des Todes ist. Auf diesem kleinen, also ich weiß nicht, wie ich das jetzt beschreiben kann. Es gibt da diesen Stadtpark. Ich meine, es ist der Olga-Park, wenn ich mich nicht falsch entsinne, dass es der ist. Und der hat ungefähr die Größe, lasst mich lügen, von vielleicht unserem Campusgelände hier. Also Hochschule der Medien, Campusgelände, wenn man sich die Gebäude wegdenkt, dann ungefähr so ist das die Größe von diesem Park. Und auf diesem Park kommen dann 40 Stages und 40.000 Leute. Und man hat wirklich Bühne neben Bühne neben Bühne neben Bühne und jedes Mal ein anderes Genre. Also man hört von links 180 BPM, von links irgendwie Dubstep, von da noch das und das und das. Und es ist wirklich eine krasse Reizüberflutung. Und ich muss jetzt sagen, für die Erfahrung, die ich auf dem World Club Dome hatte, das war so ein bisschen dazwischen. Also es war sauber organisiert, es war alles super gemacht, kann man absolut nicht sagen, außer das mit dem Bändchen, aber mein Gott, Fehler passieren. Aber an sich war es auch relativ eine krasse Reizüberflutung, weil im Vergleich zu dem, wo ich früher da war, 2018 und 2019, da gab es nicht so viele kleine Side-Stages. Also früher war das wirklich so die Mainstage Indoor gab es, also in diesem riesigen Fußballstadion von Eintracht Frankfurt, da ist genau, ja innen
1: der
0: drin.
1: Der Deutsche Bankpark.
0: Genau, der Deutsche Bankpark und da innen drin war einfach diese Mainstage und draußen gab es dann noch zwei Outdoor-Stages und die waren auch ordentlich verteilt und dann ganz hinten noch die Pool-Stage, aber dieses Mal ist wirklich die, also es gab ja die LeShook and Friends-Stage, die LeShook Merch-Stage, wo ich dann war und dann noch irgendwie die Bamble-Stage und noch dies und das und jenes, also sehr viele kleine Stages verteilt und ja, das war teilweise ein bisschen Reizüberflutung, aber auch einfach, weil es halt sehr viele Leute waren. Aber an sich, ja, eine sehr andere Erfahrung als bei kleinen Festivals. Weil zum Beispiel bei dem House-Festival, wo ich immer hinfahre, also dem Festival, die mich als allererstes gebucht haben überhaupt, da fahre ich halt mit meinem privaten Auto 20 Meter hinter die Hauptbühne und dann gehe ich in ein Zelt rein und kriege erstmal Kartoffelsalat von der Mutter vom Veranstalter. So. Und das ist nicht mal gelogen, sie haben da wirklich einen Gasthof und da macht sie immer Kartoffelsalat, weil sie das unbedingt will. Mega, das ist ein urschwäbischer Gasthof, die macht einen super Kartoffelsalat, da kann man gar nichts sagen. Und das ist halt einfach so, ja, der Unterschied dazwischen. Kann man jetzt beides, hat beides seine Vor- und Nachteile, aber es ist auf jeden Fall definitiv immer mal wieder was anderes, wenn man das macht. Und die Mischung macht es auch irgendwie. Weil diese großen, da geht man so ein bisschen in der Masse unter, aber auf der anderen Seite ist es auch einfach ein geiles Gefühl, da zu stehen. Und ich glaube, auf der Electricize Mainstage, boah, wie viele Leute waren da? Bestimmt 5.000, 6.000, als wir dann einmal kurz da waren. Das ist dann schon, aber ja, man realisiert es nicht.
1: Ja, klar. Kannst du einschätzen, wie viele gestern da waren, so, die dir zugehört haben?
0: Oh, Wunderpunkt, ganz Wunderpunkt. Fast niemand. Ja, weil das Problem war, also ich habe halt gespielt, alles gut. Und am Anfang waren noch so 20, 30, 40 Leute da, so vor der Stage, so alles supi, kein Problem. Ja, und dann gegenüber ist halt die Outdoor Mainstage, wo es dann hieß, ja, Haftbefehl kommt jetzt.
1: Ah ja, gut, und vor allem in Frankfurt
0: genau,
1: ist es dann ja...
0: Genau, Haftbefehl in Frankfurt, ja. da war wirklich überall war leer. Also da sind die Leute, du hast wirklich gesehen, wie die Leute in Strömen weg sind und auch nicht mehr kamen. Das Problem war halt, ich habe eine relativ kurze Playtime von 45 Minuten gehabt und dann haben die Leute irgendwie eine halbe Stunde auf Haftbefehl gewartet, weil er ja auch nicht erschienen ist zu diesem ganzen Auftritt. Also super. Ja, super, gerade wenn man sich auch die Dokus angeguckt oder die Doku angeguckt hat, weiß man, das ist, ja... Weiß man natürlich nicht, was da los war wieder leider. Ja. Hoffentlich geht es dem Mann gut. Aber ja, er kam dann tatsächlich nicht. Und dann, als mein Set vorbei war, hat man dann gesehen, ah, okay, die Leute kommen wieder zurück.
1: Ja, okay.
0: Also ja, leider ein bisschen falschen Zeitslot erwischt und es war nicht so viel. Aber trotzdem, es ist vollkommen okay für mich. Ich durfte auflegen auf einem der größten Festivals, auf dem 11. besten Festival der Welt tatsächlich.
1: Ja.
0: Und das ist schon genug und ja. Mein Gott, wie gesagt, es gibt ja noch ein nächstes Jahr und ich verstehe mich gerade auch super mit dem World Club Dome. Vielleicht geht da ja irgendwie auch nochmal mehr.
1: Ja,
0: wer weiß.
1: Vielleicht gibt es ja auch noch andere Festivals, die dann irgendwie Interesse haben.
0: Natürlich, dieses Jahr stehen noch ein paar Sachen an.

0: 6. Dann bin ich wieder am 19.06. im Proton in Stuttgart. Dann bin ich am 18.07. auch wieder im Proton in Stuttgart. Ja, ich darf schon sagen, sehr gut. Dann bin ich am 7.08. auf dem Dorf of Tomorrow. Das ist gerade dieses kleine Festival, wo man den guten Kartoffelsalat kriegt. Also Dorf of Tomorrow wirklich in Mockmühl ist das. Das ist ja, Richtung Heilbronn hinten raus. Also Mockmühl, Dorf of Tomorrow. Da auch wirklich ein großer Shoutout. Also die haben mir vor 4 Jahren, 5 Jahren, 6 Jahren, irgendwie sowas haben sie mir die allererste Chance gegeben aufzulegen. Und deswegen wirklich alle am besten zum DOT kommen, dass man da was zurückgeben kann. Weil die Jungs und Mädels, die machen da wirklich einen grandiosen Job, was dieses kleine Festival angeht. Dann die eben besprochene Headline-Show am 14.08. auf dem Ferrik Festival. Das ist im Ennepetal in NRW. Ennepetal, ja. Ennepetal, Ruhrgebiet, genau. Genau, mitten da, genau, ja. Da kennt sich jemand aus, perfekt. Ach, wirklich?
1: Ja.
0: Ach, nein, krass. Ja, genau da ist das Festival und da spiele ich auf der Mainstage. Also wenn Sie die Familie besuchen wollen, Sie sind herzlich eingeladen.
1: Gehen Sie doch mal vorbei. Ja, okay. Ja.
2: Das sage ich mir, das will doch nicht zweimal sagen.
0: Natürlich.
2: Ich gehe nach Ennepetal. Yeah.
0: Genau.
1: Und also wer Herr Zöllner antreffen möchte.
0: Genau, und dann als letztes von den Sachen, die ich sagen darf, ist am 22.08. das Aubach-Festival im Aubachtal. Auch eine Headline-Show, mehr oder weniger. Kleines, süßes Festival, bin ich zum ersten Mal. Und dann stehen noch ein paar andere Sachen aus, die ich allerdings noch nicht droppen darf. Deswegen, ja.
1: Ist Geheimsache.
0: Ist Geheimsache, ja. Am besten bei mir auf Instagram folgen, da werde ich nämlich hoffentlich bald demnächst mal den ganzen Plan posten. Hoffe cool. Ich, vielleicht, mit Glück.
2: Also
0: mal schauen.
2: Lässig,
0: ne? Genau. Ja. Das ist eine Frage. Ja. Genau, dein Mikrofon ist auch. Ja.
1: Ah ja, ich wollte dich mal fragen, weil du hattest jetzt ja schon sehr oft über dein Hobby aktuell noch geredet und wo du auftrittst und so. Und mich würde mal interessieren, was so deine zukünftige Vision davon ist. Ich denke, das könnte viele Leute interessieren, wohin du überhaupt möchtest.
0: Das ist eine sehr gute Frage. Also Vision hat bei mir alles damit angefangen, um jetzt mal wirklich den richtigen Bogen zu spannen. Dass ich elektronische Musik tatsächlich gar nicht kannte. Keine Ahnung, was das war. Ich habe Linkin Park und Snoop Dogg gehört und irgendwie ja, war das so mein Ding. Und da hat mir ein Kollege das Aftermovie vom Tomorrowland 2012 gezeigt. Und ich habe das angeguckt und das geht ja wirklich, also wenn man das mal mit heutigen Social Media Sachen vergleicht, das ging glaube ich 27 Minuten, dieses Aftermovie. Und nach den 27 Minuten habe ich das gesehen und habe dann gedacht, ja, das mache ich. Und dann irgendwie so, ich mache einfach das. Und dann ein paar Wochen später habe ich mir meinen DJ-Controller geholt und habe dann angefangen mit dem allen Zeug. Und ich habe da so ein paar Ziele, die ich erreichen will. Also gerade dann natürlich logischerweise auf dem Tomorrowland spielen. Das ist so eine Sache, da sage ich, das will ich erreichen damit. Aber auch generell gibt es so ein paar andere Sachen wie Label-Releases, wo ich unbedingt mal hin will. Und ganz viele Sachen habe ich ja tatsächlich schon erreicht. Also dass jetzt zum Beispiel Martin Garrix meine Nummer gerade auf seiner Americas-Tour spielt, fast jede Woche. Das ist eine sehr große Ehre, eine sehr große Sache, wo ich auch nicht gedacht habe, dass ich das mal so erreiche. Aber das ist eine Sache, die ich erreichen wollte und das habe ich jetzt geschafft, also ja, sehr gut. Dann gibt es noch einen Club, in dem ich gerne spielen würde in Deutschland, das ist das Bootshaus in Köln.
1: Cooler Club.
0: Saucooler Club, saucoole Leute da und da will ich halt unbedingt auch nochmal spielen, weil das einfach ja auch so eine Location ist, wo ich mehrfach zum Feiern hingefahren bin, extra nach Köln, weil es hier damals in Stuttgart halt noch nichts gab. Jetzt gibt es das Proton hier so, deswegen kann man da auch mal hingehen, aber Bootshaus ist schon nochmal so eine spezielle Sache. Und ja, dann gibt es halt so ein paar Label-Releases, wo ich gerne hinwollen würde. Also gerade Martin Garrix Label Stamped ist so eine Sache, wo ich sehr, sehr, sehr, sehr, sehr, sehr gerne drauf releasen würde. Vor kurzem war es knapp, aber sie wollten nicht. Verdammt, Mist, aber dann vielleicht das nächste Mal. Alles gut. Und ja, das sind so die Dinge, die ich damit gerne erreichen würde.
1: Und würdest du das dann auch generell so als dein, könntest du dir so als dein Vollzeitjob vorstellen oder soll das eher so ein Hobby sein und so ein Ausgleich?
0: Das ist eine schwierige Frage, weil generell könnte ich mir vorstellen, dass ich da Lust drauf hätte, das vollzeitmäßig zu machen. Allerdings habe ich das mal durchgerechnet. Man muss halt Minimum seine 100.000 Euro Umsatz im Jahr machen damit, dass sich das irgendwie lohnt. Weil wenn man das mal durchrechnet, ja, 100.000 Umsatz hört sich jetzt viel an, gut, 50.000 weg Finanzamt schon mal, dann kann man nochmal schön Reisekosten berechnen, die auch nochmal wirklich nicht zu verachten sind, weil man muss halt natürlich kann nicht alles in Stuttgart machen, leider. Also man fährt dann mal, wenn es gut läuft, nur nach NRW oder nur mal nach Frankfurt. Aber die ganzen großen DJs auf dem Niveau, die sind halt, wenn ich jetzt zum Beispiel mal James Hype, ein sehr, sehr großer internationaler DJ, kommt aus England, wenn ich ihn als Beispiel nehmen darf, Der hat jetzt am Samstag in Frankfurt aufgelegt und ist, glaube ich, heute wieder irgendwo in Südamerika unterwegs oder sowas. Und nächste Woche dann wieder USA und

0: dann Ibiza und dann dies und das. Also man ist da wirklich sehr, sehr viel unterwegs. Und das kostet natürlich auch alles, weil das ist nicht in dem Plan mit drin. Also man hat eigentlich immer eine Gage, wo man sagt, ich will so und so viel landed. Das heißt, dass ich jetzt zum Beispiel sage, ich will, keine Ahnung, 1000 Euro landed haben. Dafür sind aber alle Gebühren von wegen Reisekosten oder Hotel oder sowas liegen dann auch bei mir als Künstler. Kann man natürlich auch andere Deals machen, von wegen, gut, ich nehme nur 500 und dafür zahlt ihr mir einen Flug und ein Hotel. Aber in den meisten Fällen muss man das halt alles selber zahlen. Wenn man das halt selber zahlen muss, kommt das auch in diese ganze Rechnung mit rein. Und dann hat man natürlich auch noch ein normales Leben. Also man muss essen, man muss Auto fahren, man muss sich mal Klamotten kaufen oder sonst irgendwas machen. Und dann ist diese Zahl mit 100.000 Euro schon sehr, sehr, sehr, sehr schnell weg im Jahr. Weswegen man das gucken muss. Also potenziell ist gerade meine Idee dahinter, dass ich einfach einen Job annehme, der mir auch Spaß macht und den halt arbeite und am Wochenende dann meine freiberufliche, selbstständige Arbeit mache damit. Und wenn ich einfach merke, gut, ich habe jetzt jeden Monat so und so viel Geld mehr dadurch, dann kann ich in meinem normalen Job einfach sagen, gut, ich reduziere jetzt von 40 Stunden Vollzeit vielleicht auf 35 Stunden Teilzeit, Vollzeit, je nachdem, wie man es dann rechnet. Und dass man das dann so irgendwie früher oder später runterrechnet und sagen kann, gut, wenn ich das mit Vollzeit hinkriege, dann wäre das für mich natürlich super, weil dann könnte ich einfach wirklich mich mal endlich mal nur um Musik kümmern, anstatt um irgendwie alles andere. Aber bis man da ist, das ist halt ein sehr, sehr hohes Ziel und das ist auch sehr, sehr stressig, das dann zu denken, weil man muss dann ja alles Mögliche annehmen und machen und tun. Und den Stress will ich mir einfach aktuell nicht machen. Deswegen sage ich einfach, okay, ich schaue mal, wo es hinläuft.
1: Gerade bist du ja auch schon richtig gut aufgestellt. Also ich finde es echt krass, dass du schon so Festivals und so spielst. Also ist ja auch schon mal was Großes, was du erreicht hast.
0: Ja, voll. Ich meine, diese Festivalgeschichte ist in Anführungszeichen ein bisschen leichter zu erreichen, als man denkt, aber es hat jetzt auch. Also ich mache jetzt seit 12 Jahren Musik und lege seit 12 Jahren auf. Nicht mit dem Alias, was ich jetzt habe, sondern mit anderen Geschichten noch. Aber seit 12 Jahren und jetzt ist es halt nach 12 Jahren an einem Punkt, wo es dann mal so ein bisschen anfängt loszugehen. Also ja, man braucht dann sehr, sehr lange Atmen in der Szene leider. Aber das ist auch völlig normal, weil wenn es einfach wäre, würde es ja jeder machen. Genau. Ja, das war ein kleiner Exkurs zu mir erstmal. Wir haben noch ein paar Lieder offen tatsächlich von meiner Basshouse-Sache. Da würde ich aber einmal das hier kurz switchen, weil wir jetzt schon die Promo von mir gemacht haben. Danke. Das ist eine Collab zwischen, also eine Zusammenarbeit zwischen meinem Freund Misha Dash und mir, heißt Mystery. Ist auf dem Label von Plastic Funk rausgekommen, also auch ein sehr, sehr großer, bekannter deutscher DJ, der immer wieder oder jedes Jahr eigentlich seit einer Zeit jetzt in den DJ Mag Top 100 auftaucht. Raphael, ein guter Freund tatsächlich. Ja, ist auch eine Basshouse-Nummer, wo diese typischen Basshouse-Elemente drin sind, mit diesen Bassgeschichten und diesen Synthesizer-Arten. Deswegen lassen wir das jetzt einfach mal laufen. Mystery von Misha Dash und meiner Wenigkeit Desik.

So, das war Mystery von Misha Dash und Desik. Ihr hört, es ist gerade 17.46 Uhr und ich bin jetzt langsam am Ende mit meinem Beitrag über Basshouse. Einen letzten Song hätte ich da allerdings noch von einem oder von zwei der Ikonen der Basshouse-Geschichte, von AC Slater und Kirby. Brain on Drugs heißt die Nummer. Gibt's gar nicht so viel dazu zu sagen, ist ein super, super, super cooles Basshouse-Hauslied und das wollte ich jetzt einfach auch mal mitbringen, um das durchlaufen zu lassen. Genau, ihr hört Horaz 88.6, mein Name ist Adrian und das war mein Beitrag über Basshouse. Und jetzt kommt Brain on Drugs von Kirby und AC Slater.

0: Ja, da habe ich leider den Knopf fürs Mikrofon ein bisschen verfehlt.
1: Entschuldigung. Aber Adrian hatte mir schon das Go gegeben zu reden. Naja, ihr hört Horaz 88.6 und ich habe hier einen kleinen Zwischenruf, weil manchmal mag ich es auch einfach, unangenehme Dinge zu tun, und wir haben ein Geburtstagskind in der Redaktion. Und ich würde sagen, einfach weil es super unangenehm jetzt wahrscheinlich für Francesca ist, wollen wir doch einfach mal ein Liedchen singen, oder? Happy Birthday!
0: Ja, perfekt.
1: Ja. Okay, los geht's! Ja.

0: jetzt haben hier unsere Zuhörerinnen mal noch ein bisschen andere Musik bekommen.
1: Bessere Musik.
0: Richtige Engelstimmen. Naja, gut. Wir kommen jetzt zu unserer Lieblingsrubrik und zwar...
2: Was geht die Woche?
1: Ja, ihr wisst wahrscheinlich jetzt schon wieder, was kommt. Nämlich die Events und die Veranstaltungen, die ihr diese Woche in Stuttgart und an der HDM besuchen könnt. Ich würde jetzt erstmal anfangen mit Stuttgart generell. Da ist nämlich am Samstag wieder Hofflohmärkte in Stuttgart-Möhringen. Die sind von 10 bis 16 Uhr und es ist sehr, sehr schön. Ich war dort auch schon mal. Einfach jeder Innenhof hat einfach seinen einen kleinen Flohmarkt. Die bieten auch Essen und Getränke an. Das ist immer sehr schön. In Stuttgart ist auch Feuersee, und zwar Flohmarkt, und zwar am Feuersee, auch von 9 bis 16 Uhr. Und am Samstag ist auch ein Steinpark-Run. Dort könnt ihr einfach hingehen ohne Anmeldung. Sehr schön durch den Schlossgarten entlang der Wilhelma joggen und ihr müsst euch auch gar nicht... Genau. Und an der HDM findet morgen eine GEMA-Special-Veranstaltung statt. Unter dem Titel Selbstständig neben dem Studium. Die Veranstaltung findet mit zwei Expertinnen statt, die alle Fragen rund um GEMA beantworten können. Und es findet digital per Zoom statt. Ihr müsst euch einfach auf der Webseite des Startup Centers Stuttgart davon anmelden und dann könnt ihr dort teilnehmen und euch eben über GEMA und Selbstständigkeit informieren. Am Mittwoch findet dann ein Online-Info-Vortrag über Studium AD, Hallo Job. Thema ist vor allem die Frage, die uns auch hier alle im Studium immer mehr interessiert, und zwar, wie es nach dem Studium weitergeht. Und der Infovortrag soll eben Aufschluss über die Karriereplanung geben, also wo finde ich überhaupt geeignete Jobangebote, was sind wichtige Anforderungen für meine Bewerbung. Und der Vortrag ist in Kooperation mit der Agentur für Arbeit. Die Teilnahme ist kostenlos, ihr müsst euch aber davor anmelden über die Webseite www.studierendenwerk-stuttgart.de. Und am Donnerstag, ihr wisst alle, was dort ist am Donnerstag, die heißgeliebte Viva Sommerparty 2026 von 17 bis 22 Uhr mit Bühne, Musik, Drinks und laut der VVS ein Festival-Feeling, ganz nach dem Motto Media Minds Summer Night. Die Tickets sind leider ausverkauft, aber falls ihr doch hingehen möchtet, könnt ihr auf jeden Fall Ausschau halten in den ganzen Unigruppen. Tickets reingestellt. Auf jeden Fall Studienausweis nicht vergessen, denn es wurde auch betont, Einlass. Also denkt auf jeden Fall daran. Und auch bis Donnerstag könnt ihr euch für den Tag des Lernens der HDM am 16. Juni von 13.30 Uhr bis 18 Uhr KI-bezogene Kompetenzen, die uns als Studi jetzt und auch zukünftig für uns Studis jetzt, um erfolgreich ins Berufsleben zu starten und gesellschaftliche Verantwortung zu übernehmen. Motto der Veranstaltung ist Future Media Studi, studieren mit, über, durch, trotz und ohne KI. Und die Anmeldung könnt ihr einfach über den Moodle-Kurs Study and Career Programm machen. Genau. Und das war's. Ich hoffe, es war für euch etwas Interessantes dabei. Ansonsten wünsche ich, beziehungsweise ich kann, glaube ich, auch für das ganze Studio sprechen, eine schöne Woche. Und wir haben jetzt 17.56 Uhr. David wird lieben wir.
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So, wir haben es fast 18 Uhr. Hier ist Kerstin von Horaz 88.6, dem Campusmagazin der Hochschule der Medien in Stuttgart. Und wie versprochen und am Anfang angekündigt, läuft jetzt direkt im Anschluss an die Sendung mein Mini-Podcast mit Stefan Hummel, wo wir nochmal über das Thema Stress und Stressprävention und persönliche Erfahrung und seinen Werdegang sprechen. Also falls ihr vorhin schon Interesse bekommen habt, da einfach ein bisschen reinzuhören, dann bleibt jetzt auf jeden Fall dran, denn die nächsten 45 Minuten bekommt ihr meinen Mini-Podcast zu hören. Ich wünsche euch einen ganz schönen Abend, genießt das Wetter, hier hat's angefangen zu regnen, aber vielleicht könnt ihr noch das Beste draus machen und wir hören uns nächste Woche wieder beim Campus Magazin. Bis dann!

0: So, hallo zusammen. Hier ist Kerstin von Horaz 88.6. Wir haben aktuell Pfingstferien eigentlich, aber ich bin trotzdem im Studio und an der Uni. Und zwar, weil ich heute einen interessanten Gast hier habe, und zwar den Stefan Hummel. Genau, Stefan, du darfst dich gerne ein bisschen vorstellen, wer du bist und was du machst.
1: Okay, das mache ich. Ja, ich bin 53 Jahre, komme hier aus Stuttgart, bin hier auch geboren. Aktuell, ich habe eine Firma 2018 gegründet, Human Potential Network. Ich helfe Menschen, die bedingt mit Stress umgehen können, ja, oder Erlebnisse schon hatten oder gesundheitliche Rückschläge oder, und ist noch viel wichtiger, ich glaube präventiv, dass es gar nicht erst so weit kommt, dass es auch zu Krankheit kommt. Ja, das ist das eine, was ich mache, und das andere, ich glaube auch einer der Gründe, warum ich mich eingeladen habe, fand ich das interessant, dass ich nebenher als Rettungssanitäter arbeite. Genau, und das mache ich einmal die Woche ehrenamtlich in der Stuttgarter Notfallrettung. Beim Deutschen Roten Kreuz fahre ich Rettungswagen.
0: Ja, genau, das ist auch der Grund, warum ich dich so interessant finde. Ich habe auch ein bisschen dein LinkedIn gestalkt, was man halt heutzutage so macht. Und dann habe ich mir mal rausgeschrieben, ich hoffe, es war jetzt wirklich dein LinkedIn, aber auf jeden Fall steht da drin, vom Topmanager zum ehrenamtlichen Rettungssanitäter, vom Burnout zur Klarheit, von mehr zu weniger. Erinnerst du dich dran? Hast du, glaube ich, auf deinem LinkedIn stehen?
1: Ja, nicht LinkedIn. Ich glaube, das wäre ein bisschen zu viel gewesen. Ich habe einen Podcast, die erste Folge, ich mache nur einen pro Jahr, letztes Jahr begonnen, und da musste es wahrscheinlich auf der YouTube-Seite oder auf der...
0: Das kann auch sein. Ja. Auf jeden Fall habe ich es während meiner Recherche auch gefunden. Nee, und das fand ich so interessant, weil du hast auf jeden Fall einen super interessanten Werdegang hingelegt, und ich habe mir auch eben diesen 3-stündigen Podcast reingezogen. Und ich hatte auch ein bisschen Gänsehaut, weil das Ganze hat ja schon in deiner Kindheit irgendwie so ein bisschen angefangen, also mit Schwierigkeiten zu Hause, und wo es auch so ein bisschen um diese Stressthemen ging. Und also, wie kamst du dazu? Also, was war so das erste Mal oder der erste Berührungspunkt mit so Rettungsdienst?
1: Das erste Mal war mit 3 oder 4 Jahren. Mein Vater war im Stuttgarter Rettungsdienst, ist da ein paar Jahre gefahren, genauso wie mein Onkel. Und so oft ist es halt im Leben, prägen uns die Eltern oder die Großeltern. In dem Fall war ich das schon mal super interessant. War das erste Mal mit 4 Jahren im Rettungswagen hinten drin, also nicht als Patient. Genau, und dann habe ich irgendwann auch mal Lust gehabt oder Bock gehabt, das auch irgendwann mal zu machen. Habe dann mit 19 meinen Zivildienst, gibt es ja heute nicht mehr, oder vielleicht bald wieder, habe meinen Zivildienst hier in Stuttgart gemacht. Also anstatt Militär habe ich mich entschieden, im Rettungsdienst meine 1,5 Jahre zu verbringen und die Ausbildung zu machen.
0: Und du bist ja aber dann nicht beim Rettungsdienst geblieben, sondern hast was anderes gemacht. Magst du den Zuhörern mal erzählen, was du gemacht hast?
1: Ja, also so ein Schnelldurchlauf. Ich hab eine Ausbildung gemacht, irgendwann mal als Rundfunk- und Fernsehelektriker, Zahntechnikerlehre habe ich gemacht, aber ich habe nie studiert. Ja. Mein Sohn ist ja hier an der HDM und studiert. Ja. Die Schulen waren einfach zu schlecht. Ja. Ich habe keinen Bock auf Schule gehabt und habe mich dann so hochgearbeitet, war in unterschiedlichen Firmen immer relativ lang, so 10, 15 Jahre lang, und habe da immer mehr Verantwortung übernommen, auch Personalverantwortung. Genau, und irgendwann mal hat es auch zu gesundheitlichen, sage ich mal, so Rückschlägen immer wieder geführt. Mhm. Also der Umgang mit Stress, da war mir auch nicht klar, was Stress alles so bedeuten kann. Genau.
0: Ja, und also, weil wir auch über dieses Stressthema sprechen wollen, wie war da so die Erfahrung für dich? Also jetzt im Arbeitsumfeld zum Beispiel, das war ja der ausschlaggebende Punkt, warum du jetzt gesagt hast, okay, du machst was anderes. Mhm. Und ich kenne das jetzt so, also ich höre das tatsächlich auch von meiner Schwester, weil ich überarbeite mich manchmal auch ein bisschen so mit Uni und Arbeit. Also ich arbeite auch nebenher als Werkstudent und eigentlich vertraglich nur so 15 Stunden. Aber ich habe auch zum Beispiel das Problem, dass ich manchmal nicht abschalten kann von der Arbeit und nicht so richtig so, ja, das unterscheiden kann. Also zum Beispiel, okay, ich mache jetzt heute nur Uni und arbeite dann nichts, und ich bin da richtig schlecht drin. Und das stresst mich manchmal sehr. Meine Schwester meint so, ja, also du bist noch so jung, bist 24. Ich habe das Gefühl, du kriegst auch hier einen Burnout oder so, weil ich einfach so voll gestresst bin und so. Und wie war das bei dir so? Also wie hast du diesen Stress wahrgenommen? Wie bist du damit umgegangen?
1: Ja, ich glaube erstmal, das braucht relativ lange, um das zu realisieren. Also so war es bei mir. Krankheitstage sind mehr geworden. Mhm. Ich bin immer wieder öfters ausgefallen. Ich habe gemerkt dann auch, man nennt das kompensatorisches Verhalten. Ich habe mehr getrunken am Wochenende, so am Anfang auf Partys mal, wie es normal ist am Wochenende. Ja. Und dann ist das mehr geworden. Also ich habe dann irgendwann auch mal angefangen, mehr Drogen zu nehmen, zu kiffen und solche Sachen. Also in jungen Jahren macht man ja auch Party und so, das ist alles gut. Aber das hat irgendwann mal so ein Maß angenommen, wo es einfach nicht mehr gesund war. Ja. Und dann irgendwann kommt auch mal die Familie und sagt einem, hey, irgendwas stimmt bei dir nicht, das ist zu viel. Und wir sehen ja, wie es dir geht. Und wenn sich das Leute dann auch zu trauen, das zu sagen, ja, das ist eigentlich auch ein großes Thema. Wenn wir am Ende vielleicht kurz drüber sprechen, was kann man mal so tun für sich selber und sein Umfeld. Ich nenne das immer so eine kollektive Verantwortung, auch darauf zu achten und dann auch mal auf Leute zuzugehen, wo man merkt, ah, irgendwas passt da nicht. Das ist ganz, ganz wichtig. Und das haben ein paar Leute bei mir gemacht. Und dann habe ich irgendwann mal angefangen, darüber nachzudenken, was ich verändern könnte. Mhm. Ah, aber das hat dann schon das gebraucht mit 31, einen Augeninfarkt, das ist sowas wie ein Herzinfarkt, mit 38 hatte ich einen Burnout und das sind dann schon so Warnschüsse, wenn man das zu lange irgendwie laufen lässt, dass dann irgendwann der Körper sagt, geht nicht mehr.
0: Aber also du hast jetzt auch gesagt, dass dein Umfeld dich darauf angesprochen hat. Wie hast du da reagiert? Also wenn jetzt zum Beispiel meine Schwester das zu mir sagt, dann bin ich erstmal ein bisschen entsetzt und dann sage ich, ach nee. Passt schon. Wie war das bei dir? Hast du das direkt angenommen oder hat es dann auch wiederum diese Zeit gebraucht, das wahrzunehmen dann und dann auch irgendwie was zu ändern?
1: Erstmal Aggression oder Aggressivität. Mhm. Also ich bin so geprägt und jeder ist ja durchs Elternhaus und das Umfeld in der Jugend, Kindheit, hat irgendeine Prägung mitbekommen. Bei mir ist es so eine Prägung von Perfektionismus, ja? Also so Schwäche. Und das ist ja in unserer Gesellschaft immer noch teilweise oder immer mehr, auch wie wir gesehen werden wollen, was uns da draußen Instagram sagt oder LinkedIn, wie wir aussehen sollen. Auf jeden Fall, das zuzulassen, ist schon ein Prozess oder braucht dann Überwindung. Und am Anfang war es Aggression, dann erstmal, nee, ist nicht so, das gibt man dann ja auch nicht so einfach zu. So lange, bis es dann halt mal richtig knallt. Mhm. Und dann, vor allem, wenn es dann in späteren Jahren dann auch Eltern einem sagen oder meine eigenen Kinder irgendwann mal, als sie noch klein waren, hey, Papa, das ist einfach zu viel, was du da machst, habe ich dir schon immer gesagt, dann fängt man an, drüber nachzudenken. Mhm. Aber dann braucht es auch, je nachdem, wie fortgeschritten es ist, auch professionelle Hilfe. Mhm. Ja.
0: Also hast du die dann auch in Anspruch genommen? Also vielleicht in Form von Therapie oder so? Mhm.
1: Ja, am Anfang denkt man, kriegt es selber so hin. Also ich, nicht Mann, sondern ich, ein bisschen mehr Sport machen, ein bisschen bessere Work-Life-Balance, was auch immer das bedeutet. Mhm. Das probiert man dann schon, aber merkt dann immer wieder, dass man wieder zurückfällt in alte Muster, ein bisschen weniger trinken, das Rauchen aufhören und solche Dinge. Und an einem gewissen Punkt, da braucht es dann auch von außen Hilfe. Das habe ich dann gemerkt, das geht alleine nicht mehr. Mhm. Und das waren dann ja Therapeuten, Psychologen, die mir geholfen haben, Coaches, ja, sind ja unterschiedliche Berufsbilder, Leute, die sich mit Sport und Ernährung auskennen, sind ja mehrere Faktoren oder sagen wir Sachen, die dazu beitragen, um wieder in eine Balance zu kommen. Ja.
0: Und also erstmal Respekt, ich finde es sehr mutig. Ich glaube, nicht viele können das oder ich weiß nicht, wie es da jetzt so statistisch oder so aussieht. Aber ich könnte mir vorstellen, dass der Schritt auf jeden Fall sehr schwierig eben ist, dann halt wirklich da was zu ändern. Weil ich glaube, viele, wie du ja auch meintest, so machen vielleicht dann mehr Sport oder sowas, weil sie denken, ja okay, Stressabbau mache ich auch. Also ne, dass man halt irgendwie den Kopf frei kriegt. Du hast dir dann ja Hilfe geholt, hast du ja gesagt. Wann kam dann jetzt so der Wendepunkt, beziehungsweise wann hast du für dich entschieden, okay, jetzt fängst du neu an, weil du bist ja auch selbstständig, hast du auch gemeint. Ja. Wann kam so diese Idee? Hattest du das schon länger im Kopf oder kam das wirklich erst so nach dieser schlimmen Zeit, so sage ich jetzt mal?
1: Ach, mittendrin ist man, hatte ich dann schon immer wieder den Gedanken, was anderes zu machen. Das ist aber auch so eine Form von Flucht, weil man sich denkt, da gibt es keinen Ausweg oder keine Alternativen, anders mit den Themen umzugehen. Und dann ist es so, dass man dann anfängt, also bei mir war es so, und das erlebe ich heute oft, wenn ich Unternehmen auch berate oder Einzelpersonen, die wechseln dann die Jobs und denken, da geht es wieder von vorne los und in der neuen Firma ist alles viel besser. Und so auch der Dialog, die anderen sind schuld und so. Also das hat schon Zeit gebraucht, um das zu realisieren. Und irgendwann habe ich dann zu mir selber auch gesagt, irgendwann möchte ich mal daraus einen Beruf machen. Ja, das habe ich schon gespürt. Und durch diese, sage ich, guten Leute, die mir geholfen haben im Coaching, in der Psychotherapie, habe ich gesagt, okay, da gibt es ja einen Weg. Ja. Und dann habe ich mich vor über 15 Jahren erstmal mit Stressmedizin auseinandergesetzt und habe gesagt, boah, das möchte ich machen. Also ich möchte Menschen helfen, dass es vielleicht gar nicht erst so weit kommt. Genau. Und habe mich dann entschieden, Ausbildungen zu machen in diesem Bereich und eigentlich sukzessive während meiner Arbeitszeit das Unternehmen auch aufzubauen. Mhm. Ja.
0: Und wie du eben gesagt hast, du hast es während der Arbeitszeit dann auch aufgebaut. Das stelle ich mir auch sehr stressig vor, wo wir ja wieder beim Thema werden. Wie bist du da dann damit umgegangen? Also hattest du da das Gefühl, es war extremer Stress so während dieser Zeit? Und wie hast du das kompensiert mit der Vorgeschichte?
1: Also da hat schon auch Reduktion dazu gehört, also auch vom Geld her. Also ich habe dann angefangen, irgendwie Stunden zu reduzieren und habe dann... Ich habe mich so nach oben gearbeitet, vom Mitarbeiter zum Abteilungsleiter, zum Geschäftsführer. Und das alles so mit dem Hauptschulabschluss, ja, da steckt ja auch immer so ein großer Mangel dahinter, dazugehören zu wollen. Und die Bildung hat mir immer so gefehlt irgendwie. Und das ist übrigens dann der intrinsische Stress, den ich mir von innen selber gemacht habe, irgendwie kein Teil vom ganzen System zu sein, nicht erfolgreich zu sein wie alle anderen. Und das führte mich auch immer wieder über Grenzen zu gehen. Zu deiner Frage zurückzukommen, ich habe Stunden reduziert und habe dann... am Anfang gleich mal meinen Job gekündigt. Ja. Also ich habe, das geht ja nicht von heute auf morgen, da hängt ja auch eine Familie dahinter. Aber ich habe eine Alternative gesucht und habe dann gesagt, okay, und das war übrigens der Schritt in den Rettungsdienst, ich mache was, auf was ich richtig Lust habe, was auch sinnstiftend ist, und habe mich dann mal entschieden, für 2,5 Jahre 50% als Rettungssanitäter zu arbeiten. Und in der Zeit habe ich parallel quasi dieses Unternehmen aufgebaut. Also ich hatte ein kleines Grundeinkommen, das ist nicht viel gewesen. Auto war weg, das war weg. Ich bin mit einem 50er-Roller durch die Gegend gefahren und habe meine Ausbildung nochmal als Rettungssanitäter gemacht, die ich vor 30 Jahren schon mal gemacht habe. Ja.
0: Okay, und also es ist vielleicht auch gerade nicht so, vielleicht wäre es später irgendwie passender, aber ich weiß nicht, ich sehe so oft leider... ja, Krankenwegen mit Blaulicht und so rumfahren. Wie ist das so? Also wie ist das Feeling so im Krankenwagen? Und man fährt dann mit Blaulicht durch die Stadt und die Autos machen einem im Optimalfall ein bisschen Platz. Also ich habe noch nie mit einem Rettungssanitäter geredet, deshalb frage ich mal.
1: Das ist halt die Premiere, gut. Ja, auf der einen Seite sieht es so actionreich aus und aufregend und alle machen da Platz und so. Und das ist es am Anfang auch, wenn man das erste Mal macht. Da hat man ja Gott sei Dank Leute, nachdem man auf der Schule war und viele Stunden Ausbildung gemacht hat, die einen da ranführen an das Thema. Ja. Und dann Leute, die höher ausgebildet sind, als wenn man, also ein Notfallsanitäter sitzt nebendran, der hat auch die medizinische, sagen wir, Verantwortung dann auch. Und man selber fährt dann eben den Rettungswagen. Und das am Anfang ist es natürlich extrem aufregend aus mehreren Hinsichten. Da kann ja alles kommen. Also man sieht ja dann, wenn der Alarm losgeht, man geht zum Fahrzeug und sieht dann auf dem Computerdisplay, was ist da passiert, wo müssen wir hin. Und das kann sein vom Herzinfarkt, Schlaganfall, das können Kindernotfälle sein, Verbrennungen, Stürze, das können aber auch Verkehrsunfälle sein, Fahrradfahrer gegen PKW und so weiter. Und das macht ja mit einem auch was. Also man ist schon extrem aufgeregt am Anfang, vor allem, weil einem die Routine fehlt, wie in jedem anderen Job auch. Man muss erst mal reinkommen, reinwachsen. Aber es hat mir auch viel über mich selber gezeigt nochmal. Ja, es ist ja eher selten, dass man mit 50 sich nochmal überlegt, Rettungssanitäter zu werden. Ja. Aber es ist aufregend gewesen und auf der anderen Seite hat es viel Fokussierung mir auch gebracht.
0: Also in welchem Sinne diese Fokussierung, also diesen Fokus?
1: Das switche ich jetzt wieder, was ich heute mache in Unternehmen. Egal im Privaten wie dir, was du gerade berichtest, dann kommt so eine stressige Phase. Ich studiere, nebenher mache ich noch, weiß ich nicht, arbeite ich noch und habe auch noch Freunde und Familie, und das führt irgendwann mal zu einem Punkt, wo es einem vielleicht auch alles zu viel wird, und dann verlieren wir auch die Kontrolle, wir verlieren den Überblick, der Blickwinkel wird enger, wir reagieren vielleicht manchmal nicht so, wie wir vielleicht reagieren sollten, und das Gegenüber macht dann auch wieder was, und so ist es in so einem Ping-Pong. Das heißt, wie wir mit Stress umgehen, hat viel mit der Prägung zu tun. Mhm. Und in der Ausbildung zum Rettungssanitäter und später in den Einsätzen lernt man, Algorithmen abzuarbeiten, also A, B, C, D, dass wir, wenn wir im Stress sind, da ist jetzt ein Mensch liegt da, der Kreislauf geht nicht mehr, wir müssen reanimieren, wir müssen Medikamente spritzen, wir müssen Schläuche in den reinstecken. Da braucht es schon Ruhe und Fokussierung. Und da hilft dieser Algorithmus oder die Algorithmen, die wir haben, bei sich zu bleiben. Es gibt auch Prozedere, dass wir uns alle 10 Minuten wieder kurz sammeln, gemeinsam mit dem Notarzt, mit den Kollegen und sagen, wo stehen wir jetzt? Wo ist der Status des Patienten? Wo sind wir selber? Und das hilft uns wieder, den Fokus zurückzubringen. Mhm.
0: Ja, das ist schön, dass man sich da auch irgendwie gegenseitig hilft, weil ich glaube, es kann natürlich für jeden schon echt stressig selber sein, die Situation halt für sich. Deshalb ist es irgendwie ganz schön, dass man da gegenseitig sich unterstützt, dann auch wieder zurückzukommen. Wie ist es für dich selber, also wieder um auf dieses Stressthema zurückzukommen mit den Schicksalsschlägen, die du da teilweise mitbekommst? Kannst du das für dich selber dann auch gut verarbeiten, wegstecken?
1: Mittlerweile schon, jetzt mit 50 hat man ja doch mehr Lebenserfahrung. Mhm. Damals, als ich 19, 20 war, so wie wir jetzt viele junge FSJler haben, also die freiwilliges soziales Jahr machen, das ist natürlich ein anderes Alter. Wenn ich da das erste Mal in der Ausbildung, muss ich ja auch mit auf dem Rettungswagen mitfahren, hinten drin, um Randen geführt zu werden. Für die brauchen halt schon eine Betreuung, um auch auf das klarzukommen, was sie da sehen. Mhm. Ja. In meinem Alter ist es jetzt okay, ich kann schlafen, ich komme klar mit diesen Dingen, die ich sehe. Das Blut macht gar nicht so viel aus oder was man da sonst so sieht. Es sind eher so die psychosozialen Themen, die man sieht, die man so im normalen Alltag in so einer Stadt wie Stuttgart gar nicht mitbekommt, was in manchen Wohnungen passiert oder wie Menschen teilweise miteinander umgehen, wenn das Thema Gewalt ins Spiel kommt. Das ist dann schon interessant und das regt mich eher zum Nachdenken dann nochmal an. Da helfen, um's abzurunden, die Kollegen einfach, dass man darüber spricht, was man gerade erlebt hat, wie jeder das so wahrgenommen hat und dass man sich dann eben austauscht.
0: Okay, und ich habe das Gefühl, ich kann von dir persönlich auch viel lernen, was das Thema Stress angeht, und du hast auch vorhin das Thema Stressreaktion oder wie man in stressigen Situationen reagiert, erwähnt. Und ich kenne das von mir und es tut mir auch ein bisschen leid. Ich werde immer, wenn ich sehr gestresst bin, so ein bisschen pumpig gegenüber meinem Freund. Also wirklich, auch wenn nichts vorgefallen ist, also ich hole dann irgendwelche Szenarien raus, die vielleicht nicht mal schlimm sind oder vielleicht auch so zur Hälfte wahr sind. Einfach dem Stress geschuldet. Und ich glaube, es geht vielleicht, ja, nicht vielen, aber schon einigen Menschen vielleicht auch so, dass sie vielleicht ungerecht dann zu Personen werden, nur weil sie gerade selber gestresst sind. Was würdest du da sagen, was hilft dagegen, dass man da sich so ein bisschen selber sensibilisiert oder so, oder das so ein bisschen in Angriff nehmen kann, dass es nicht vorkommt?
1: So ein Schnellhinweis, eine Idee, ja, das überlege ich mir gerade. Also vielleicht zur Erklärung. Es ist evolutionär bedingt. Als wir aufrecht gelernt haben zu gehen, irgendwann vor ein paar Jahrtausend Jahren, da hatten wir auch schon Hormone. Und in solchen stressigen Situationen ist ein ganz wichtiger Bereich ist die Neurobiologie. Also wir schütten Hormone aus. Ein Hormon ist Adrenalin. Ja, wenn wir in Stress kommen, ja, muss irgendwo bremsen, kurz im Straßenverkehr, oder wir streiten, dann schießt uns das Adrenalin und das führt dazu, dass Blutdruck nach oben geht und dass der Puls nach oben geht und wir schwitzen anfangen und so weiter. Ja, brauchen wir. Genauso, wenn wir uns umarmen oder küssen oder so, dann schütten wir Dopamin aus und Oxytocin. Also Glück und Stress liegt so ganz nah beieinander. Und man kann das schon auch trainieren. Das machen wir ja auch mit jungen Leuten und älteren Leuten, zu erkennen, wann gerate ich in Stress und welche Mechanismen kann ich jetzt anwenden, um das nicht gleich eskalieren zu lassen. Also mir kurze Zeitverzögerer einzubauen und nicht gleich immer zu reagieren. Ja. Beispiel zum Beispiel, Adrenalin braucht 4 bis 5 Minuten, bis es sich abbaut im Körper. Mhm. Ja. Wenn ich das weiß, dann kann ich auch mal zu meinem Freund sagen oder zu meiner Freundin, hey, ich gehe mal kurz um die Ecke, hey, lass mich mal durchatmen, ich denke mal kurz drüber nach, was da gerade passiert ist, und dann kommen wir wieder. Und das mache ich heute auch, ob es mit den Kids ist oder mit meiner Frau. Wir nehmen uns mal kurz Zeit und dann sich wieder zu sammeln. Also es ist ein einfaches Hilfsmittel, weil sich das Hormon wieder abbaut. Und dann ist die Frage, warum reagiere ich in welchen Situationen wie? Und das hat viel mit Prägung zu tun. Wir haben das halt von den Eltern übernommen, ohne Schuldfrage, oder wie wir streiten, wie wir miteinander kommunizieren. Und da mal so einen Kurs zu machen oder so ein Buch zu lesen, warum wir wie reagieren, das hilft schon, um besser zu verstehen, dass ich beim nächsten Mal mit mehr Empathie rangehe. Das ist ein großes Wort, Empathie für sich selbst und das Gegenüber.
0: Ja, Ja, dann nehme ich das mal mit. Ich hoffe, die Zuhörerinnen auch. genau, jetzt kommen wir so ein bisschen so in die aktuelle Zeit. Genau, du bist ja selbstständig als Coach. Kannst du da ein bisschen genauer drauf eingehen? Also was genau du machst? Also du hast ja vorhin schon ein bisschen angeschnitten, aber einfach so ein bisschen genauer, damit man so ein bisschen noch ein besseres Bild bekommt.
1: Also ich hab mehrere Ausbildungen gemacht im systemischen Coachen. Es gibt unterschiedliche Arten, wie man das tun kann. Und habe das gekoppelt mit Ausbildung im Bereich Neurobiologie, also Hormone. Mhm. Und um es einfach runterzubrechen, ich gehe heute in Unternehmen oder in Vereine oder auch Privatleute kommen zu mir. Die machen erstmal einen psychologischen Fragebogen online. Da kann man heute nach Standards, so wie es die DIN-Norm gibt am Bau, kann man relativ schnell auswerten, wie viel Stress jemand hat, ja, wie hoch die Belastung ist, was die Auswirkungen sind, auch körperlich die Auswirkungen sind und psychisch die Auswirkungen sind. Wenn wir das mal erhoben haben, dann wissen wir schon mal so einen Status. Das machen wir auch mit Hunderten oder Tausenden Mitarbeitern. Mhm. Also es geht auch in großen Gruppen. Der nächste Step ist dann, wir messen die Herzraten, Variabilitäten. Die Leute führen in der App ein Tagebuch mal für 3-4 Tage am Wochenende und unter der Woche. Wir wollen aufzeigen, wie die Herzfrequenz hochgeht, wenn wir uns streiten oder auch wenn wir im Club tanzen oder wenn wir Auto fahren. Und es ist dann führen die so Tagebuch und dann schauen wir uns das gemeinsam an. Und dann fällt den ersten Mal auch, boah, bin ich gestresst, wo ich gar nicht wusste, dass ich gestresst bin in Situationen. Und da bin ich ja ruhiger, wo ich eigentlich dachte, ja, also wir objektivieren erstmal, wann Stress im Körperlichen auftritt. Ne? Und das Dritte, was wir machen, wir nehmen Speichel- und Urinproben mehrmals am Tag und schauen uns dann an, wie hoch Adrenalinwerte sind, Dopamin, Glückshormone und andere wichtige Hormone wie Cortisol und analysieren dann, wann das begonnen hat, beziehungsweise wie hoch die Ausschüttungen sind. Und da kann man was machen, ohne Chemie schlucken zu müssen. Also man kann mit, das nennt sich ein bisschen wissenschaftlich, aber bioidentischen Präkursoren kann man das erstmal wieder einstellen. Manche Leute, die kurz vorm Burnout sind, die sind überhaupt nicht mehr in der Lage, Veränderungsprozesse anzugehen. Und dann stellen wir die erstmal wieder ein, dass diese Hormonwerte wieder gerade sind. Und dann macht es erstmal Sinn, mit den Leuten zu sprechen, woher kommt eigentlich das ganze Verhalten. Ja.
0: Und welchen Personenkreis betrifft das? Also kann das theoretisch jeder machen? Also kommen da die Leute einfach so zu dir? Oder sind es, ich weiß nicht, vielleicht Führungskräfte, die schon eher so extrem Stress dann auch ausgesetzt sind?
1: Ja. Also es macht übrigens keinen Unterschied, ob ich 23 bin und studiere oder ob ich 58 bin und jetzt kurz gerade eben meinen Job verloren habe, weil tausende Mitarbeiter entlassen worden sind oder ob ich Hausfrau oder Hausmann bin. Mhm. Jeder hat Stress. Also diese Differenzierung, das sind nur Top-Manager, dem ist nicht so. Mhm. Jeder kann gesundheitlich angeschlagen sein oder werden, also vulnerabel, sagen wir, wenn er Stress empfindet. Genau. Mhm. Zu mir kommen Firmen, die sagen, hey, gerade jetzt in den Zeiten, wo es so viel bewegend da draußen ist, Leute ihren Job verlieren, Leute gekündigt werden müssen, Kosten reduziert werden und wirtschaftlich das nicht so gut läuft, da ist natürlich viel Stress. Es kommen aber auch Leute aus der privaten Perspektive, die sagen, hey, ich merke da irgendwas passt da nicht mehr ganz, wie ich mich fühle, oder Familienmitglieder haben darauf hingewiesen. Und das Interessante, Erschreckende ist auch, sie werden immer jünger. Also viele haben gedacht, so, ja, Burnout ist so eine Sache, die ist erst ab 30, 40 oder so. Ich habe der jüngste Klient bei mir, ist gerade 21 Jahre alt, ja, und hat komplett verschobene Hormonwerte und schießt sich jedes Wochenende richtig komplett weg mit Alkohol und Drogen, um das irgendwie auszugleichen und so. Und das ist ja schon auch so, dass ein Freundeskreis und Familie sagt, dem müssen wir helfen. Mhm. Ja, genau. Also Privatleute, Firmen kommen zu mir. Ja,
0: okay. Jetzt hast du ja auch eine Vortragsreihe, beziehungsweise da bin ich auch so ein bisschen jetzt auf den Beitrag gekommen, dass ich das gerne mit dir machen möchte. Ja. Um was geht es denn in deinen Vorträgen? Was gibst du da den Leuten mit? Was ist da der Fokus?
1: Also die Vortragsreihe, die du jetzt ansprichst, das war jetzt für Unternehmen und Führungskräfte gedacht, aber interessanterweise kommen Privatpersonen, kommen junge Leute, nicht nur Führungskräfte, es kommen Studenten, es kommen Leute, die Ausbildungen machen als Kfz-Mechaniker, weil das Thema, ich glaube, extrem präsent ist in unserer Gesellschaft und teilweise auch zunimmt. Ja. Also ich glaube, Studie, 14- bis 28-Jährigen haben die psychosozialen Erkrankungen in den letzten 4 Jahren, also während der Pandemie und danach, aber auch zugenommen. Einfach auch immer mehr junge Leute Depressionen haben oder zumindest mal erste Anzeichen, die in die Richtung gehen. Und ich möchte mit einfachen Worten, am besten immer an den eigenen Beispielen, aufzeigen, was Stress überhaupt ist. Wir denken immer oft, es kommt nur von außen, weil wir viel arbeiten und wie wir arbeiten, sondern aber ich zeige eben auch auf, was innen drin in uns passiert, ja, was so die Ansprüche an uns selber sind, ist das eine. Und dann versuche ich das auch in Kennzahlen niederzulegen, also KPIs, Key Performance Indicator. Und früher war es immer so, ja, Stress ist halt Stress und das haben wir ja alle irgendwie. Und so. Ich lege einfach dar, dass da Hormone dahinter sind, Werte dahinter sind und zeige mal auf, wie man das auch scannen kann, was da mit den Menschen passiert. Genau.
0: Okay, spannend. Wann ist denn der nächste Vortrag? Weißt du das schon?
1: Ach, permanent. Im Endeffekt ist auch für diejenigen wichtig, die sich interessieren. Vielleicht könnt ihr den Link zu meiner Webseite reinlegen oder so. Einfach mal informieren auf meinem Podcast-Kanal beziehungsweise auf LinkedIn. Mhm. Oder wenn jemand Interesse hat, ich halte auch an Unternehmen Vorträge oder wenn man sagt, hey, kannst du bei uns was machen an der Uni, kriegen wir das auf jeden Fall mal hin, sozusagen eine Stunde oder so kompakt den Leuten mal sowas aufzuzeigen.
0: Ja, genau. Perfekt, das gebe ich den Zuhörerinnen auf jeden Fall mal weiter. Und jetzt ist es auch so, wir sind ja das Campus-Magazin der Hochschule der Medien, also wir machen viel mit Medien. Und du hast mal einen Kurzfilm gedreht und dein Sohn hat Regie geführt.
1: Genau.
0: Kannst du dazu noch ein bisschen was erzählen?
1: Also mein Sohn hat sich damals beworben an Hochschulen und er ist leidenschaftlicher Filmemacher, seitdem er 12 Jahre alt ist und hat immer schon so als Hobby Filme gemacht oder unsere gemeinsame Leidenschaft und irgendwann hat er einen Bewerbungsfilm machen müssen, sollte so ein Kurzfilm sein, Bereich Werbung oder genau und hat dann 2, 3 Drehbücher geschrieben und hat sie mir hingelegt, weil wir uns immer austauschen und hat gesagt, und was ist da was dabei, er wäre nicht so zufrieden und dann habe ich gesagt, ja, weiß ich jetzt nicht so und in der Zeit, das war so 2021, 22, während der Pandemie habe ich gerade die Ausbildung zum Rettungssanitäter gemacht und da ist eben eine ganz spannende Geschichte mit dem Motorradunfall passiert, also das, was man im Film sieht, ist in echt passiert. Also ich, der Ex-Manager, der in Rettungsdienst geht, weil er irgendwie die Orientierung verloren hat und dann dieser Unfall mit dem jungen 17- oder 18-Jährigen. Und so ist der Film Between Two Lines, also die 2 Linien, mein Leben und die von dem jungen Menschen. Das wäre fast zu Ende gegangen bei dem Motorradunfall. Es war mein erster Motorradunfall, als ich als Rettungssanitäter dort an den Unfallstelle gekommen bin. Und dann habe ich gesagt, hier hast du die Geschichte. Also es ist heute gerade passiert. Und dann hat er ein Drehbuch drum geschrieben. Das Rote Kreuz hat es sofort abgesegnet, hat gesagt, sie unterstützen das. Und da ist so ein kleiner Werbefilm draus geworden. Ja, so klein ist er nicht, 9 Minuten, der quasi Rettungssanitäter und Notfallsanitäter anwerben soll, für die Ausbildung begeistern, so möchte ich sagen. Wir haben aber relativ schnell die Vorbereitung haben 1 Jahr gedauert, gemerkt, dass das auch mit uns als Vater-Sohn was macht. In der Familie so eine Aufarbeitung auch von unterschiedlichen Mustern. Also auf der einen Seite ein therapeutischer Film für mich selber, aber eben auch, um draußen aufzuzeigen, wie man mit manchen Dingen so umgehen kann.
0: Also ich habe den Film ja auch gesehen, ist schon ein bisschen länger her, ich glaube 1,5 Jahre oder so. Und ich kann den Zuhörerinnen auf jeden Fall ans Herz legen. Ich denke, den gibt es auf YouTube auf jeden Fall.
1: Ja, genau. Also auf YouTube. Das Spannende, glaube ich, an dem Film ist auch, ich spiele mein Leben selber. Ich bin ja kein gelernter Schauspieler. Und die Kollegen aus dem Rettungsdienst und von der Feuerwehr und Polizei und so, die spielen sich auch alles selber. Nur der Verletzte und 1, 2 andere Rollen sind Schauspieler gewesen. Also von daher ziemlich authentisch.
0: Ja, finde ich auch schön, dass man sich da auch die Zeit für nimmt, um das wirklich so nach außen zu tragen. Also selbst, dass man da jetzt nicht irgendwie so was staged. Das finde ich richtig cool. Was ich jetzt noch gern wissen würde, was würdest du denn den Zuhörerinnen so mit auf den Weg geben? Also zum Thema Stress und was kannst du da einfach mit auf den Weg geben?
1: Ich glaube, du hast vorhin was gesagt, da erinnere mich dran, dass du jemanden im Bekanntenkreis hast, der oder im Kommilitonen oder so, dem es nicht so gut geht und dich noch nicht getraut hast, das anzusprechen. Ich glaube, da den Mut auch zu haben, das vorsichtig, das kann man sich ja auch mit Freunden überlegen, wer das macht und wie man das macht, mal vorsichtig anzusprechen und dann von sich selber zu berichten, ist, glaube ich, auch immer wichtig, dass es nicht wie so eine Anzeige ist, hey, bei dir, das sieht jetzt gar nicht so gut aus oder so. Ich glaube, das macht was allein schon, das drüber sprechen. Wir machen das in der Familie mittlerweile, das geht richtig gut, ja, dass wir uns gegenseitig unterstützen, gucken, wann geht es einem nicht so gut. Mittlerweile im Freundeskreis auch von meinem Sohn und meinen beiden Söhnen, die haben auch schon diese Tests gemacht und jetzt spricht sich das so rum. Gibt es übrigens ein cooles Buch, schicke ich dir noch, vielleicht verlinkst du das irgendwie.
0: Ja, gerne.
1: Also nicht von mir das Buch, aber da geht es um Dopamin-Detox. Wie kann man auch mal mit Social Media, da sage ich nachher vielleicht noch kurz 20 Sekunden was dazu, umgehen. Und da kann man so kleine Versuche machen im Freundeskreis, eine Woche lang mal die ganzen Apps runterschmeißen oder wie geht ihr mit Stress um, wie geht ihr mit kompensatorischem Verhalten um. Und es macht schon viel mehr Spaß, wenn man das in der Gruppe macht oder unter Freunden macht und dann eben auch nochmal den Mut zu haben, das auch bei den Leuten anzusprechen. Und dann meistens sind es sehr positive Reaktionen und man kommt dann in Dialog mit den Leuten. Also das will ich mitgeben, das nicht alles mit sich selber auszumachen, wenn es einem selber nicht gut geht, aber eben auch, wenn ich das im Freundes- oder Familienkreis sehe.
0: Mhm. Ja, ich glaube, das ist ein sehr wertvoller Hinweis. Und bevor wir jetzt so am Ende sind, du hast jetzt das Thema Social Media noch angesprochen und das ist ja super relevant. Und ich könnte mir vorstellen, dass da schon viel mit Stress einhergeht, wenn man sich anfängt zu vergleichen. Aber was ist so deine Einschätzung zu Social Media und dem ganzen Thema?
1: Also das Thema liegt mir extrem am Herzen, aus der eigenen Erfahrung, aber auch von meinen Kids und was ich im Umfeld sehe und vor allem von meinen Klienten in allen Altersgruppen irgendwie sehe. Also es ist nicht nur das Thema Social Media Nutzung Dauer, ja, sondern es ist auch, was ich sonst im Leben so mache. Es sind immer so die Kofaktoren irgendwo. Derzeit laufen weltweit an unzähligen Universitäten Studien zur Dauer- und Langzeitnutzung von Social Media, auch dann höhere Stundenzahlen. Was macht es? Was sind noch so für Elemente wichtig, damit es nachher auch zu einer psychischen Erkrankung kommt? Es wird gerade diskutiert, ob das in den Suchtkatalog weltweit von der Weltgesundheitsorganisation aufgenommen wird. Also in der Phase sind wir. Jetzt muss man natürlich sehen, es ist die erste Generation seit eigentlich ihr, so die Mitte 20-Jährigen, die als Versuchskaninchen, so krass muss man es einfach auch sagen, quasi jetzt erst Studien stattfinden können, was hat das für Auswirkungen? Die ersten Anzeichen sind degenerative Veränderung von Hirnstrukturen und andere Themen. Es laufen hier gar nicht weit weg. In Ulm läuft eine große Studie, da können sich 14- bis 29-Jährige anmelden und mitmachen. Was heißt es? 4 Wochen mal Reduktion von Social Media und da wird gerade erprobt und getestet, was hat es für Auswirkungen auf die Balance, auf den Schlaf. Das wissen wir definitiv, was das mit dem Schlaf schon macht. Ja. Und eben andere Faktoren, Veränderungen von Hormonhaushalten und so weiter. Ja. Und das ist das eine, was du ansprichst, ist das Vergleichsthema, das andere ist aber die Nutzungszeiten, die Helligkeit der Bildschirme, die Frequenz der Informationen, die unsere Hirne einfach gar nicht mehr verarbeiten können und vor allem bei ganz Jungen, die noch wachsen. Ja, also da gibt es schon klare Aussagen, ab welchem Alter Social Media überhaupt, wenn überhaupt Sinn machen kann und so weiter. Ja. Also ein ganz wichtiges Thema, wo wir in nächster Zeit noch viel mehr erfahren werden, was die Auswirkungen sind.
0: Ja, ich muss auch sagen, also weil du jetzt auch gerade das mit dem Alter angesprochen hast, ich glaube, ich bin schon ein bisschen froh, dass das Social-Media-Thema erst aufkam, als ich 15, 16 war und ich nicht komplett damit aufgewachsen bin, weil ich sehe so oft irgendwie irgendwelche Families, die mit dem Kinderwagen rumfahren und das Kind hat schon ein Handy in der Hand und das ist ja offensichtlich ein Kleinkind. Und ich merke auch selber, um das jetzt noch kurz mit einzubringen, ich habe schon ein bisschen FOMO, also durch Social Media auch. Also wenn ich halt irgendwie auf Instagram irgendwelche Stories sehe, jemand ist draußen oder keine Ahnung, jeder nutzt gerade das schöne Wetter aus und ich weiß aber, nö, ich muss jetzt zu Hause sein, weil einfach A, entweder keiner hat Zeit oder B, man hat irgendwie so viel anderes zu tun und kann gar nicht raus und ich merke, das stresst mich unheimlich doll, wenn ich das dann einfach nur so sehe und das finde ich krass, weil eigentlich schaue ich so gerne so ein bisschen auf Insta rum, aber ich merke, es nimmt mich richtig mit. Ja.
1: Also ich kann einfach nur Ja sagen und wenn ich dir den Link noch zu diesem Buch schicke, das ist einfach zu lesen und macht auch mal Spaß. Ich gebe ein Beispiel, ich habe seit 3 Jahren mein Handy komplett alle Apps auf schwarz-weiß, alle Fotos, die ich kriege, alle WhatsApp-Nachrichten auf schwarz-weiß. Das hat was mit Farben zu tun, Farbpsychologie und Triggern von Sachen. Es hat einfach nicht mehr so viel Sexappeal, sich Sachen anzuschauen, wenn alles schwarz-weiß ist. Ich probiere das mal eine Woche lang aus. Also wir haben so einen Test im Freundeskreis gemacht. Der eine hat es eine Nacht, nach 3 Bier war das okay, am nächsten Tag hat er es gleich wieder angeschalten. Der längste hat es dann irgendwie ein Jahr lang ausgehalten. Ja. Und so ist es eben auch, dieses permanent erreichbar zu sein, mhm, und auch immer wieder und dauernd auf WhatsApp zu schauen und wer hat geschrieben und auf Instagram und so, das macht was. Und da ist interessanterweise so, die Klienten, egal Männer, Frauen, alle Altersgruppen, die bei mir sind, die starke Stressprobleme haben, nutzen alle das Handy als kompensatorisches Verhalten, ähnlich wie Alkohol und Drogen. Das heißt, das Ablenken, um runterkommen abends nach einem stressigen Tag, mal gucken, was geht, Reels anschauen, gucken, was Freunde machen, kommentieren und so weiter. Und jetzt, man möge es glauben oder nicht, bringt es eigentlich noch weiter in diesen Strudel rein, dass ich noch weiter mich von mir selber distanziere einfach und zur Ruhe komme. Also ist eigentlich genau das Gegenteil, was wir eigentlich machen sollten. Also das wird noch eine Herausforderung für uns als Gesellschaft, aber das kann man auch im Griff kriegen.
0: Ja, ich habe auch ein Zeitlimit auf Insta, 20 Minuten. Ich kann sagen, 20 Minuten sind sehr wenig Zeit. Ja. Also nach 3 Reels kommt die Meldung, das war's für heute. Also sehr krass. Und ich muss sagen, ich skippe das manchmal auch. Also ich habe es ungefähr einen Monat ausgehalten, das nicht zu skippen. Aber mittlerweile bin ich jetzt an dem Punkt, wo ich das Limit skippe und trotzdem auf Insta hänge. Und dann aber, weil das Ganze ja dann noch nicht genug ist, schaue ich währenddessen noch eine Serie. Aber die Serie langweilt mich wahrscheinlich so sehr, weil ich schon 8-mal gesehen habe, dass ich dann noch auf Insta rumhänge.
1: Ey, jetzt gehe ich nochmal kurz rein. By the way, zu so einem Interview zu kommen, ist besser als auf Insta rumzuhängen, merke ich gerade. aber du sprichst was an und es ist das Multitasking. Ja? Uns reicht es ja auch nicht mehr. Und Fernsehen, eine Serie, nebenher gucken wir, was auf Insta geht und parallel eben noch beantworten wir WhatsApps und so. Also es sind 3-4 Elemente, die uns vollballern. Mhm. Und das ist einfach für unser Hirn.

0: hinkriege. Nee, genau. Die Buchempfehlung kannst du mir gerne nochmal schicken. Genau. Ansonsten würde ich sagen, das war's erstmal mit unserem Beitrag. Und wir hören uns nächste Woche bei Horaz 88.6. Ich bin sehr gespannt, was draus wird. Danke, dass du da warst und für deine Zeit bei dem schönen Wetter, bei 30 Grad. Gerne. Aber es war sehr schön, hat mir sehr Spaß gemacht.
1: Danke für die Einladung.
0: Gerne.
1: So. Was?
0: Ja.
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0: Hallo alle zusammen und herzlich willkommen zu unserer neuen Radiosendung Warmes Blondes hier bei Horaz. Wir sind Hanna
1: und Nina
0: von der HDM Stuttgart und nehmen euch ab heute regelmäßig mit in die Welt von Festivals, Konzerten, Kultur und allem, was noch sonst so dazu gehört.
1: Genau, hallo auch von mir. Ihr fragt euch bestimmt, warum wir die Sendung machen. Dafür sollten wir euch vielleicht als erstes mal unseren Namen erklären. Warmes Blondes, für viele, die es vielleicht noch nicht gecheckt haben, kommt von Kühles Blondes. Da es bei uns aber um Festivals geht, wird es eher ein warmes Bierchen sein. Deshalb Warmes Blondes. Genau, warum wir die Sendung machen? Ganz einfach, wir sind den ganzen Sommer gefühlt komplett nur auf Festivals und Campingplätzen. Wir lieben Musik, die Leute und auch das ein oder andere warme Bier. Und den Vibe wollen wir zu euch ins Radio bringen. Deshalb, ihr habt gerade schon unseren ersten Song gehört. Jetzt geht's weiter mit Carlo Carajo, Sender und Empfänger.

0: Hallo, da sind wir wieder. Für alle, die jetzt vielleicht neu eingeschaltet haben, wir haben Großes mit euch vor. In den kommenden Folgen erwarten euch hier die besten Festival- und Konzertnews, Veranstaltungstipps von der Region rund um unser schönes Stuttgart, unsere absolute Lieblingsmusik und natürlich die wildesten Erfahrungen und Geschichten, die man so live erlebt hat.
1: Genau, das heute ist unsere allererste Folge. Und natürlich möchte ich von Hanna noch ihre Festival-Story hören später. Aber bevor wir dazu kommen, wollen wir euch einmal kurz unser Konzept der heutigen Folge erklären. Wir bauen heute unser eigenes perfektes Festival zusammen, komplett mit Artists aus der Horaz-Songbibliothek. Und Hanna, bevor wir zu den Acts kommen, wo findet denn unser Traumfestival überhaupt statt? Ich wäre total für ein geheimnisvolles Schlossgelände oder an einem schönen See, wo man sich auch immer mal wieder abkühlen kann.
0: Ja, das klingt nice, aber ich bin tatsächlich Team Nature, also eher im Wald, so richtig in der Pampa. Füße im Gras und eine Bühne einfach im Nirgendwo. Und beim Thema Übernachtung, da machen wir auf jeden Fall keine halben Sachen. Auf unserem Festival gibt es klassisches Camping, wir sind ja noch jung, ne? Und was würdest du sagen, wie viele Bühnen gönnen wir uns?
1: Also mir persönlich reichen 2 völlig aus. Wenn es mehr sind, kriege ich immer absolut FOMO, dass ich irgendwas verpasst, was gerade läuft. Deshalb eine größere Mainstage, wo es richtig abgeht und eine kleine süße Stage für den entspannten Mittag, vielleicht auch im Wald. Genau. Ich kümmere mich jetzt als erstes um den Mittag. Bei mir startet der Festivaltag super entspannt mit spanischen Vibe für tagsüber. Genau. Der erste Song heißt Suelta von Meli Perea.

0: So, welcome back bei Horaz 88.6 mit Hannah und mir.
1: Hallo.
0: Das war unser erster Song, Suelter. Schön spanische Vibes für tagsüber in der Sonne ein bisschen tanzen.
1: Passt perfekt.
0: Und wir machen weiter mit ein bisschen Indie-Vibe. Das Universum macht das schon von Luca Noel.

0: So, welcome back bei Warmes Blondes, unsere Sendung bei Horaz 88.6.
1: So, das war mein Mittagsvibe. Mich würde mal interessieren, was du davon hältst. Ich fand es sehr chillig, um den Festivaltag zu starten.
0: Ja, fand ich auch auf jeden Fall. Also es auf jeden Fall. Also es war nicht zu doll für mittags, finde ich es immer ganz nice, wenn es dann doch so noch ein bisschen entspannt ist. Also mir hat es richtig gut gefallen. Genau. Bei mir ist es tatsächlich so, ich brauche mittags direkt ein paar Klänge, die einen aufwecken und den Sand aufwirbeln, wenn man das so sagen kann. Für mich gehören zu einem perfekten Festivalmittag einmal Cobra Casino mit ihrem neuen Song Zentrale. Den finde ich so, so nice. Den spielen wir euch gleich ab. Und tatsächlich auch Carla Ahad, von der kam ja gerade schon ein Song von dir, den du ausgewählt hast. Und ich bin gespannt, wie der jetzt meiner gefällt, den ich ausgewählt habe.

0: So, schön, dass ihr heute eingeschaltet habt. Wir sind Hanna und Nina und stellen euch heute unser perfektes Festival hier bei Horaz 88.6 vor. Den Festivalvormittag von mir habt ihr schon gehört und von Hanna auch den ersten Song Cobra Casino Zentrale. Und wie geht's denn jetzt bei dir weiter?
1: Genau, jetzt geht's gleich schon weiter mit der Rachel Chinoriri, Can We Talk About Isaac? Genau, und dann kommt tatsächlich die KHA hat mit Silberfische. Bin ich schon gespannt, was du dazu sagst. Los geht's.

0: Richtig, richtig nicer Song. Carla Ahad können wir uns auf jeden Fall für den Sommer merken. Ich sehe uns da schon auf den Festivals tanzen.
1: Ja, ich glaube auch. Und tatsächlich, also ich habe nicht direkt was von ihr gehört, aber tatsächlich hat die schon über 6 Millionen Streams alleine auf Spotify. Ich glaube, dass wir die jetzt umso mehr diesen Sommer hören werden. Also ich glaube, das ist ein Rising Star am deutschen Indie-Pop-Himmel tatsächlich. Ja.
0: Sehr nice. Ja, wie ihr wisst, machen wir heute unser perfektes Festival. Stellen wir euch vor, aus der Horaz-Bibliothek. Das war es bereits mit unserem Festival-Vormittag. Und bevor wir mit unserem Festival-Abend dann weitermachen, machen wir weiter mit unserer Rubrik der Festival-Quickie. Heute hat es dich getroffen, ich frag dich aus und ja.
1: Ich bin bereit.
0: Hier bei Horaz 88.6 gibt es jetzt schnelle, kurze Fragen, die Hannah beantworten muss. Bist
1: ja,
0: du bereit?
1: Schieß los.
0: So, dein bestes Festivalessen.
1: Ganz klare Sache, Salami-Sticks. Nächste Frage.
0: Sehr gesund. Schlimmstes Camping-Erlebnis?
1: Oh, da kann ich dir eine Geschichte erzählen. Wenn das Zelt bzw. die Pavillonstange vor lauter Sturm und Gewitter dir an die Schulter geschleudert wird. Also da hatte ich einen richtig, richtig fetten Blautfleck.
0: Das klingt wunderschön. Sonnenaufgang oder Aftershow?
1: Aftershow, auf jeden Fall.
0: Und zum Schluss die wichtigste Frage. Festival Dixie neben der Mainstage oder lieber 10 Minuten Fußweg auf sich nehmen und zurück zum Campingplatz laufen?
1: Boah, safe, so nah wie möglich, also bitte auf dem Infield, weil inzwischen schießt es bei mir auch einfach manchmal so rein, vor allem wenn man einige warme Blonde getrunken hat. Wie sieht es bei euch aus? Pisst ihr euch auch manchmal fast in die Hose? Macht euch mal Gedanken drüber, aber nee, ja, Spaß beiseite. Ich glaube, wir fangen jetzt schon langsam an mit unseren Headlinern. Also wir starten jetzt schon in unsere Headliner-Night.
0: Genau, also es wird langsam dunkel auf dem Campingplatz und wir bewegen uns langsam zu den Headlinern des Tages. Für mich gibt es einen Artist, der diesen Slot einfach absolut verdient hat. Mhm. Und was den perfekten Headliner ausmacht, er muss auf jeden Fall tanzbar sein und alle mitreißen. Deshalb gibt es von mir jetzt als erstes Overstimulated von Lobster Bomb.

So, das war Overstimulated von Lobster Bomb. Ja, willkommen zurück bei Horaz 88.6 und Warmes Blondes. Wir stellen euch unser liebstes Festival heute aus der Horaz-Bibliothek vor. Und das war mein erster Headliner für den Abend. Und wir machen auch schon direkt weiter mit Chloe Distorted Dance.

0: So, das war Chloe mit Distorted Dance hier bei Warmes Blondes, Horaz 88.6. Hanna, was sagst du zu meinem Song? Ich fand ihn sehr chillig, so
1: ist ja
0: gut tanzbar, finde ich.
1: Voll, also ich finde, er war nicht zu dolle, also man hat auf jeden Fall gut mitviben können. Und die Länge war auch perfekt, fand ich, weil oft, also unsere anderen Songs sind ja ein bisschen kürzer jetzt gewesen, aber gerade bei so einem Lied, ich fand es perfekt.
0: Man wird auch nicht müde vom Tanzen. Man kann so ein bisschen ganz chillig den Tag ausklingen lassen.
1: Das stimmt. Ja, also für mich, wir kommen jetzt gleich zu meinen Headlinern. Da muss es auf jeden Fall so sein, dass die ein bisschen den Platz aufmischen. Und ich glaube, dass das mit meinem nächsten Song von Backlund, Dreck dieser Welt, auf jeden Fall klappen sollte.

0: Ja, hello again. Welcome back bei Warmes Blondes hier bei Horaz 88.6. Genau, das war jetzt Berglind mit dem Song Dreck dieser Welt. Nina, was sagst du zu meinem Song? Wie hat er dir gefallen?
1: Wunderschön. Wunderschön. Sehe ich uns auf jeden Fall auf einem Festival tanzen dazu. Also ja. Finde ich, kann man gut machen. Kriegt man bestimmt auch ein paar Freunde motiviert, da mitzukommen. Da sagt keiner, boah, das hört sich ja gar nicht gut an.
0: Ja, nee, das glaube ich auch nicht.
1: Also sehr chillig, ja, mag ich gern. Wie geht's weiter?
0: Sehr gut. Also ja, genau. Wir kommen jetzt schon gleich zu meiner nächsten Künstlerin. Die Frage, ja, warum ich die genau ausgewählt habe, ja, ganz einfache Antwort eigentlich, weil ich einfach die Musik, die sie macht, Hammer finde und die Songs, die ich hier jetzt auch reingepackt habe, finde ich einfach richtig, richtig gut. Ich habe die angehört und direkt hatte ich einfach gute Laune so. Ja, also mein perfekter Act für den Late-Night-Abriss, der kommt gleich. Und die ein oder anderen kennen sie vielleicht auch schon. Tatsächlich kenne ich sie schon seit, ja, circa 10 Jahren. Ich habe sie nämlich schon mit 16 Jahren angehört. genau, Vorhang auf für Haiti.

0: Boah, krass. Geiler Song. Geile Frau. Sehr
1: Oder?
0: stark, ja, sehr, sehr stark. Zwar zwei komplett unterschiedliche Songs, aber taugt mir auf jeden Fall. Da ist auf jeden Fall was für was dabei bei unserem fiktiven Festival hier. Und ja, was für eine Nacht, was für ein Festival. Wir haben unser Traum-Line-Up euch heute mal vorgestellt. Wie gesagt, in der Pampa, im Wald, inklusive Salami-Sticks.
1: Flat-Rate.
0: Salami-Sticks, ja, wichtig. Genau, unser Festival ist offiziell eröffnet. Aber jetzt wollen wir natürlich auch von euch wissen, wer wäre denn euer perfekter Headliner? Also welcher Act darf auf eurem Traumfestival nicht fehlen?
1: Ja, schreibt uns eure Meinung, euer Feedback oder auch eure eigenen wilden Festivalerlebnisse super, super gerne an unsere Horaz-E-Mail-Adresse. Die lautet musik@horaz.de. Da könnt ihr uns einfach, ja, wie schon gesagt, eure Stories hinschicken und vielleicht werden wir auch die ein oder andere dann auch mal vorlesen, wenn sie witzig ist. Genau. Ja, danke fürs Einschalten bei Warmes Blondes. Habt eine wilde Woche und bis zum nächsten Mal.
0: Ja, danke auch von mir. Wir hatten sehr viel Spaß. Ich hoffe, ihr auch. Und wir freuen uns auf eure Festival-Stories. Genau, bis bald.

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